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3: Am Freitag, den 25. September, findet um 18 Uhr im Bürgerhaus von Heide das Frauenfest. Mutig, stark, selbstbewusst statt. Ein Abend voller Kreativität, Austausch und Ermutigung erwartet dich. Unter anderem gehören dazu Malaktionen mit den KünstlerInnen Ina Berg und Birgitta Jasper und leckeres Fingerfood. Eine Anmeldung ist erforderlich und die Plätze sind begrenzt. Anmelden kann man sich bei monika.schmudde@kirche-dithmarschen.de oder unter 0170 55 43 00. 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September, findet im Speicherhusum um 20 Uhr das Konzert Saint City Orchestra This Ain't Quiet Tour 2026 statt. Laut, direkt, ungefiltert. Wenn Saint City Orchestra auf Tour gehen, verwandelt sich jeder Club in einen vibrierenden, verschwitzten Raum voller Energie. Der Eintritt kostet 24 Euro im Vorverkauf zuzüglich Gebühren und 30 Euro im Abendverkauf.
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3: 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August bis zum 6. September findet in der Harmonie in Bahlt die Kulturwoche Bahlt statt. Der Ort verwandelt sich für mehrere Tage in eine lebendige Bühne, gestaltet von den Menschen vor Ort und offen für alle. Zu den Highlights gehört der unterhaltsame Rundgang durch die Balter Dorfgeschichte Histour. Für einige Angebote der Kulturwoche ist eine Anmeldung unter www.bahlt-events.de nötig.
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2: Der Camino de Santiago, hierzulande besser bekannt als Jakobsweg, erlebt gerade einen historischen Boom. Immer mehr Pilger stellen sich freiwillig der Herausforderung, aber es gibt auch welche, die dazu verdonnert werden. Zum Beispiel im Rahmen eines Resozialisierungsprogramms, wie der jugendliche Adam im neuen Kinofilm Die Camino-Therapie, finde deinen Weg. Helke Michael verrät euch mehr.
3: Adam ist ein rebellischer Jugendlicher, der im Heim aufwuchs, Rap liebt und vom rechten Weg abgekommen ist.
4: Ich bin vorbestraft und mehrfach verurteilt. Der Jakobsweg ist meine letzte Chance, sonst heißt es Gefängnis.
3: Begleitet wird er von Fred, die sich wegen beruflicher und privater Probleme eine Auszeit nimmt.
5: Ich bin Lehrerin an einer Schule, ich kenne diese Kids. Seit 15 Jahren gebe ich ihnen eine zweite Chance. Das wird gut, oder?
4: Leck mich!
3: 3 lange Monate liegen vor ihnen, in denen sie täglich 20 bis 25 Kilometer abreißen und sich auch schon mal verirren.
4: Siehst du, ich hatte recht, man hätte links abbiegen müssen.
5: Ja, genau, die Karte lag falsch, die App lag falsch, ich lag falsch, der Rest der Welt lag falsch. Nur Adam hatte recht.
3: Schon bald knallt es jedoch immer heftiger zwischen den beiden.
4: Scheiß Sozialtante.
5: Nein, nein, nein, nein, komm sofort hierher!
6: Was ist? Wir sind keine Freunde, komm runter!
4: Es reicht, ich habe keine Lust mehr. Ich gehe zurück.
3: Und so müssen sich die beiden erstmal wieder zusammenraufen, damit ihre gemeinsame Reise nicht krachend scheitert.
7: Du hast nie an mich geglaubt.
5: Du denkst, ich laufe so weit mit jemandem, an den ich nicht glaube?
7: Keiner hat wirklich an mich geglaubt.
5: Ich habe vom ersten Blick an dich geglaubt, weil hinter diesem Panzer da jemand anderes steckt. Wie entscheidest du dich?
2: Das erfährt man im echt sehenswerten Kinofilm Die Camino-Therapie. Finde deinen Weg.

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2: Herzlichen Glückwunsch nachträglich. Rafik Shami, einer der begnadetsten Geschichtenerzähler, feierte am 23. Juni seinen 80. Geburtstag. Der 1971 von Syrien nach Deutschland geflüchtete Bestsellerautor hat mit über 3000 begeistert gefeierten Lesungen ein großes Publikum erreicht und veröffentlicht weiterhin neue Bücher. Zum Beispiel gerade erst seinen autobiografisch geprägten neuen Roman »Das Mosaik der Frauen«. Jessica Martin verrät euch mehr.
3: Nadim Suri wächst in Damaskus als Sohn eines christlichen Syrers und einer deutsch-jüdischen Mutter auf.
4: Ich muss sagen, was ich durch meine Mutter und den Umgang meiner Eltern miteinander gelernt habe, war ein großes Geschenk. Das Leben eines Mannes wird intensiver und reicher, wenn er Frauen achtet und mit Respekt ihre Ansichten hört, auch wenn sie ihm nicht immer gefallen.
3: Seine erste große Liebe ist die 4 Jahre ältere Samira, die ihn als Schüler stark beeindruckt und nachhaltig beeinflusst.
4: Sie las viel, vor allem liebte sie Simone de Beauvoir. Samira war es, die mich zum Dichter gemacht hat. Ich bin ein Mann, der ganz und gar von den Frauen geprägt wurde. Ja, ich bin wie ein Mosaikbild aus vielen bunten Steinen zusammengesetzt.
3: Unter anderem auch mit einem von Salma, seiner ersten Frau. Denn sie ermutigt Nadim, das Land zu verlassen, nachdem er als politisch aktiver Lehrer von einem Attentäter schwer verletzt wird.
4: Du musst flüchten, sagte Salma. Der Vorfall heute ist der Beweis, dass du hier keinen Tag in Ruhe leben kannst. Wir sollten vortäuschen, dass du bei dem Mordversuch gestorben bist. Dann sind die Killer beruhigt. Und wenn du dich erholt hast, kannst du über Malula durch die Berge in den Libanon und von dort nach Deutschland gelangen.
3: Ihr Plan geht auch tatsächlich auf. Nadim gelingt die Flucht und er kann sich in Heidelberg ein neues Leben aufbauen. Doch der Preis, den er dafür bezahlen muss, ist extrem hoch.
4: Sie verhafteten Salma und folterten sie 3 Tage lang, um die Namen der anderen Beteiligten und meine Adresse in Deutschland zu erfahren. Aber sie schwieg. Sie nahm alles auf sich. Einige Tage später fand man sie erhängt in ihrem Schlafzimmer. Ob der Geheimdienst dahinter steckte oder ob sie Selbstmord beging, weiß man nicht.
2: Wie es weitergeht mit Nadims zweitem Leben in Deutschland und welche Frauen ihn noch geprägt haben, erzählt Rafik Shami in seinem warmherzigen neuen Roman »Das Mosaik der Frauen«. Der ist bei Hansa erschienen und das von Wolfgang Berger eingelesene Hörbuch bei Saga Egmont.

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5: So, Vater, das sind die Riedstecken, die ich die holen soll.
6: Das wog langsam und tiet. Nanu, was ist denn meine Riedstecken? Die sind ja ganz klamm. Wo bist du denn her?
5: Der Herr Gute Kirk.
6: Ja, denn ist das kein Wunder. Hier, du brauchst noch einen Kopfmann und hol frische. Aber pass auf, dass die in Ordnung sind.
5: Hier sind die nien Riedstecken, Vater.
6: So, sind die denn nun besser?
5: Ja, die sind alle in Ordnung.
6: Woher wollt du dann denn weten?
5: Das ist doch ganz klar. Ich hab sie all durchprobiert.

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3: 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Unter dem Titel Tag im Bilderbuchdorf Tetenbühl erfahren Besucher Wissenswertes über die Dorfgeschichte, die Kirche und das historische Haus Peters. Die Vorträge bieten einen kompakten Einblick in die Geschichte des Ortes und eignen sich ideal für Gäste, die das Bilderbuchdorf näher kennenlernen wollen. 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

0: Viele Filme kommen ins Kino, aber nur wenige setzen wirklich neue Maßstäbe. Die Odyssee von Christopher Nolan gehört genau in diese Kategorie. Der dreifache Oscar-Preisträger hat sich Homers antikes Epos vorgenommen und daraus ein modernes, bildgewaltiges Action-Abenteuer gemacht. Gedreht mit modernster IMAX-Technologie an europäischen Originalschauplätzen mit einem Weltklasse-Cast. Matt Damon als Odysseus, an seiner Seite Tom Holland, Anne Hathaway, Zendaya, Charlize Theron und Robert Pattinson. Keine Museumsstunde, sondern eine zeitlose Erzählung darüber, was uns als Menschen ausmacht.
1: Nach 10 Jahren Krieg um Troja macht sich König Odysseus auf den beschwerlichen Weg zurück in sein Reich. Eine Irrfahrt, die weitere 10 Jahre dauert, voller Prüfungen durch Götter, Monster und die unberechenbaren Kräfte des Meeres.
2: Sag mir, woran du dich erinnerst.
3: Eine Frau, einen Sohn.
2: Und was dann?
3: Wir haben den Krieg gewonnen. Hilf mir, heimzukehren.
1: Währenddessen erheben in seiner Heimat längst andere Anspruch auf den Thron, wie der intrigante Antinoos.
4: Dies ist ein Haus, das auf einen Herren wartet. Ich will, dass du mich erwählst.
2: Ithakas König wird zurückkehren.
4: Nein, wird er nicht.
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5: Was wird er tun, wenn er zurückkommt und all diese Freier in seinem Haus findet?
4: Du sehnst dich nach einem Vater, den du nie gekannt hast, wie ein winselnder Bastard.
1: Odysseus' Sohn Telemachos weiß lange nicht, ob sein Vater noch lebt. Doch die Götter geben ihm Zeichen.
6: Siehst du es?
5: Mein Vater kehrt zurück.
6: Bringt er Rache?
3: Er bringt alles.
7: Vorwärts!
1: Antinoos und seine Verbündeten wollen die Heimkehr des rechtmäßigen Königs mit allen Mitteln verhindern.
4: Ich will, dass all seine Gefolgsleute sterben.
1: Aber König Odysseus ist unerschütterlich. Zu lange schon hat er darauf gewartet, mit Frau und Sohn wieder vereint zu sein. Und diejenigen, die auf seinen Thron schielen, scheinen vergessen zu haben, wen sie da herausfordern.
3: Niemand stellt sich zwischen mich und meine Heimat. Nicht einmal die Götter.
0: Die Odyssee läuft jetzt bei uns im Kino. Christopher Nolans neues Epos mit Matt Damon, Tom Holland, Anne Hathaway, Zendaya, Charlize Theron und Robert Pattinson. Gedreht in IMAX auf 70mm Film, einem der höchsten technischen Standards, die Kino heute zu bieten hat. Nolan erschafft Welten, die sich

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0: Ja, ich habe jetzt am Telefon Mona Harry. Ja, hallo und guten Morgen kann man doch fast noch sagen, glaube ich.
1: Moin.
0: Bist du Frühaufsteherin, Mona, oder wie sieht es denn bei dir aus?
1: Ja, tatsächlich bin ich Frühaufsteherin. Das bedeutet aber auch, dass ich gerne auch früh schlafen gehe, was ein echtes Problem bei meinem Job ist. Ich gehe abends entweder um 9:30 schlafen oder auf die Bühne. Das ist dann immer entweder das eine oder das andere.
0: Okay, ja, dann passt es nicht immer. Dann möchte ich dich doch nochmal vorstellen. Du bist Poetry Slammerin, Buchautorin, Illustratorin. Mona, habe ich irgendwas vergessen?
1: Nö, das ist okay so.
0: Das ist okay so, das freut mich ja schon mal. Vielleicht zu deinem Erstjob erst einmal, Poetry Slam. Ich kann mir so vorstellen, der ein oder andere weiß doch nicht so ganz, was das ist. Magst du uns das nochmal erklären?
1: Aber selbstverständlich. Also Poetry Slam ist ein Veranstaltungsformat, das ursprünglich mal aus Chicago kam, aber es ist auch schon ein paar Jahre alt. Und beim Poetry Slam ist es so, dass Menschen mit selbstgeschriebenen Texten auf die Bühne gehen und die vortragen. Und der Slam, also der Wettkampf, bedeutet, dass am Abend irgendjemand gewinnt. Und das wird so entschieden, dass das Publikum das entscheidet. Entweder mit Applauslautstärke oder es werden Wertungstafeln hochgehalten. Und uns ist natürlich völlig bewusst, dass so verschiedene Texte auf der Bühne zu bewerten von einem Publikum, was auch gar keine Fachjury ist, das ist natürlich totaler Blödsinn, aber wir machen das trotzdem, weil es so einen Abend dann eben interessanter macht. Und es gibt immer ein paar Regeln zu beachten, so die erste Regel, Texte müssen selbst geschrieben sein, es darf nicht gesungen werden, entweder kurz gesungen oder schlecht gesungen, aber es soll kein Wettbewerbsvorteil sein, es sind keine Requisiten erlaubt, keine Instrumente etc. Und ganz wichtig, es gibt immer ein Zeitlimit von ungefähr 6 Minuten. Genau, das ist so im Groben sind das die Regeln. Die gelten natürlich alle für mich nicht, wenn ich auf Tour bin, weil ich ja alleine da bin und es eher eine Lesung als ein Slam ist. Aber ich werde trotzdem nicht singen, das verspreche ich allen hoch und heilig.
0: Ja, genau, du bist nämlich hier im Museum Kunst der Westküste im Rahmen des Programms von Für Erlesen. Kommen wir gleich nochmal dazu, was du hier jetzt genau machst und vorträgst im Museum. Zum Poetry Slam noch, was liebst du eigentlich so an der Bühne? Warum ist die Bühne dein Metier?
1: Ja, das ist eine gute Frage. Ich glaube, dass, also natürlich sind die Texte, die ich schreibe, da denke ich Bühne schon immer mit, beziehungsweise nicht unbedingt Bühne, aber ich denke das gesprochene Wort mit. Also meine Texte sind keine Lesetexte, sondern primär Sprechtexte. Und deswegen brauchen sie auch diese Bühne, um sich zu entfalten. Und ich finde es auch immer wahnsinnig spannend, weil so ein Text auf der Bühne nochmal so eine Eigendynamik bekommt. Nochmal eine Resonanz vom Publikum, nochmal einen anderen Klang, nochmal eine andere innere positive Anspannung auch. Und Texte verändern sich häufig dann auch mit der Bühnenzeit immer wieder so ein bisschen und schleichen sich so ein. Also Bühne und meine Texte sind einfach wahnsinnig eng miteinander verknüpft.
0: Wo sammelst du denn deine Texte? Woher holst du die Ideen? Zu Hause im kleinen Stübchen oder eher wenn du unterwegs bist? Wo kommen dir deine Ideen? Wo bist du kreativ?
1: Ich glaube, dass es so verschiedene Aspekte hat. Erstmal ist es so, wie kommt man auf die Idee vielleicht oder wie kommt die Idee zu einem? Und das können alle möglichen Eindrücke sein. Das können Eindrücke zu Hause sein oder Eindrücke unterwegs oder ein Einfall, den man hat. Das passiert überall, aber schreiben kann ich tatsächlich am besten zu Hause, weil eben auch das Sprechen dazugehört. Und das kann man einfach zu Hause meistens besser als irgendwo in einem öffentlichen Café oder in der Bahn. Da traue ich mich dann nicht, unfertige Fragmente von mich hinzumachen. Murmeln. Und das ist dann einfach schön, dass man zu Hause, wenn man alleine ist, dann eben auch immer wieder das Sprechen, das Ansprechen, das Reinhören in das Klingen machen kann. Das gehört ganz doll dazu. Und Texte ist auch häufig so, dass man vorher oder dass ich vorher gar nicht so genau weiß, wo es dann hingeht. Also viele Ideen kommen tatsächlich erst beim Schreiben selbst und ergeben sich erst dann aus dem, was ich dann schon geschrieben habe, darauf baut dann wieder eine neue Idee auf und so ist der Schreibprozess auch immer in gewisser Weise offen und immer auch ein bisschen eine Überraschung für mich, wo der Text dann endet.
0: Was hast du denn eigentlich für Inhalte? Muss es irgendwie was mit Natur zu tun haben oder eher mit den Menschen oder beides oder verbindest du alles?
1: Ja, wahrscheinlich verbinde ich alles. Also natürlich bin ich irgendwie auch dafür bekannt, dass ich auch gerne über den Norden schreibe. Ja. Das ist auch nach wie vor so, weil mich die Natur und generell auch die Landschaft und so sowas inspiriert mich durchaus. Aber auch das Stadtleben und auch das Miteinander und auch das Weltgeschehen. All solche Themen fließen natürlich auch mit ein. Aber manchmal schreibe ich auch einfach über, also über persönliche Stimmungslagen oder persönliche Gefühle oder über Hobbys. Ich habe jetzt zum Beispiel gerade einen Text über Stricken und einen über den Garten geschrieben. Also auch solche Themen. Also es ist von Alltag bis Philosophie, es werden Brücken geschlagen, vielleicht so.

0: Ich snacke mit Mona Harry. Wie kommt man denn von der Poetry Slammerin zur Buchautorin? Wie schafft man das?
1: Genau, bei mir sind meine Bücher, die ich so habe, vor allem Kinderbücher. Und zu dem Kinderbuchbereich bin ich aus verschiedenen Richtungen gekommen, sagen wir es mal so. Zum einen habe ich Kunst und Philosophie auf Lehramt studiert. Das heißt, so dieser Bildungsaspekt und so war immer schon auch angelegt. Dann habe ich früher auch philosophieren mit Kindern gearbeitet. Dann habe ich natürlich immer auch schon Workshops an Schulen gegeben im Slam-Bereich. Und dadurch ist so diese Arbeit auch mit Kindern und Jugendlichen war immer schon auch ein Bestandteil. Ich habe in der Kunsthalle in Hamburg Kunstvermittlung gemacht und bin dann mit Kindergartenkindern durch die Gegend gezogen. Also dieser Kontakt zu Kindern und dieses gemeinsame Erfinden auch war immer schon ein bisschen da. Und irgendwann hatte ich dann einen Slam-Text, der tatsächlich erst ein Slam-Text war. Es ging um Mut und dieser Text war eben auch ein Text für Kinder. Und der ist dann irgendwann zu einem Kinderbuch geworden. Und daraus wurden dann immer mehr Kinderbücher und vor allem auch Lesungen an Grundschulen, die mich so beflügeln und begeistern, weil da kommen dann alle Dinge, die ich gerne mache, kommen dann dort zusammen. Da kommt dann der Bildungsbereich zusammen mit dem Schreiben für die Bühne und mit dem Dichten und mit dem gemeinsamen Kreativsein und aber auch das Zeichnen. Ich illustriere ja auch wahnsinnig gerne und bei meinen Lesungen an Grundschulen mache ich dann immer Live-Zeichnen. Das heißt, ich nehme die Ideen der Kinder auf und zeichne die auf meinen Zettel und dann wird das über die Dokumentenkamera, über den Beamer dann übertragen, sodass es für alle sichtbar wird und so können wir dann gemeinsam neue Geschichten erfinden und auch dann zu Bildern werden lassen. Und das, ja, das beflügelt mich sehr.
0: Das ist jetzt auch ein großer Teil deiner Arbeit, diese Arbeit mit Kindern. Hast du noch mal vor, Lehrerin zu werden?
1: Ich kann das nicht oder will das nicht kategorisch ausschließen, aber es ist jetzt zumindest nicht in konkret absehbarer Zeit der Plan. Aber ich meine, natürlich habe ich das Fach auch nicht umsonst studiert. Das war, ist natürlich auch eine große Begeisterung. Und ich bin ja auch viel in Schulen, nur im Moment in der sehr, sehr schönen Situation als Künstlerin und Autorin dann in die Schule zu kommen.
0: Mit dem, was du machst, bist du jetzt glücklich, sagst du? 2011 hast du das erste Mal auf der Bühne gestanden. Mhm. Kannst du dich noch an das erste Mal erinnern?
1: Aber selbstverständlich, sowas prägt sich auch ein. Es war in Hamburg auf der Reeperbahn im Molotow, damals noch im alten Molotow. Und ich habe niemandem davon erzählt, dass ich auf die Bühne gehe, weil die Vorstellung, dass jemand im Publikum sitzt, den ich kenne, war für mich noch eine viel größere Überwindung. Deswegen bin ich da also heimlich und alleine hingegangen. Habe dann vor Ort festgestellt, dass man sich schon hätte vorher anmelden müssen. Das, aber dann hatte ich Glück, jemand ist ausgefallen. Ich durfte also auf die Bühne. Und dann bin ich auf die Bühne gegangen und dachte erstmal, hier ist jetzt ein Mikrofon in so einem Stativ. Das nehme ich da erstmal raus. Und dann ist dabei das Kabel abgefallen vom Mikrofon. Da musste der Moderator kommen und wieder zusammenbauen. Dann hatte ich mein Mikrofon in der Hand, in der einen Hand und habe festgestellt, jetzt kann ich meine Zettel in der anderen Hand ja gar nicht mehr umblättern. Ich habe ja nur zwei Hände. Also es war ein großes Durcheinander, aber es war auch wahnsinnig spannend und toll, auf der Bühne zu stehen. Und vor allem bin ich dann hinterher mit ganz vielen anderen Poetinnen ins Gespräch gekommen und die haben dann gesagt, da kannst du noch auftreten und das könntest du noch machen. Und da hat es dann ganz schnell mein Leben übernommen.
0: Aber jetzt freust du dich über bekannte Gesichter im Publikum.
1: Inzwischen ist das okay. Ich muss aber zugeben, dass ich nach wie vor angespannter bin, wenn Leute da sind, die ich kenne.
0: Du bist 2015, glaube ich, war das so richtig bekannt geworden mit deinem Text über den Norden. Und den, glaube ich, hast du im Süden von Deutschland das erste Mal gelesen? Ist das richtig so? Oder sogar dort geschrieben?
1: Genau, also die Idee ist auf einer Tour im Süden entstanden und das Video, was dann so viral ging, das ist tatsächlich auch im Süden entstanden, in Deggendorf in Bayern. Und das ist ganz spannend mit diesem Nordentext. Also Leute fühlen sich angesprochen von dem im Norden, weil sie sich halt selber darin wiederfinden. Und im Süden, weil die Leute denken, die traut sich aber was. So in Mitteldeutschland interessiert es niemanden. Das ist ganz spannend.
0: Ich kann mir vorstellen, den Text wirst du auch hier am 11. September im Museum Kunst der Westküste lesen?
1: Auf jeden Fall. Den mache ich immer gerne klassisch bei meinen Lesungen als Abschluss, um die Leute in den Abend zu entlassen. Genau.
0: Fliegen ist doch eigentlich ganz leicht. Das ist dein Buch, das letztes Jahr herausgekommen ist, das du herausgebracht hast. Hinten steht vom Hamburger Abendblatt, was Mona sagt, ist schön. Hast du nur schöne Sachen über den Norden?
1: Naja, schön ist ja auch ein großes Wort. Also natürlich hat der Norden auch seine Widerständigkeiten und die sollen natürlich auch immer ein Teil sein oder sind auch Teil von solchen Texten. Nein, also nicht alle meine Themen sind schön, aber ich glaube, also ich glaube, was da so in diesem Zitat so drin liegt, ist, dass ich einfach wahnsinnig viel Freude habe, mit Sprache so zu spielen und Sprache wie so ein Material zu kneten und zu experimentieren, wie es klingt, und dass ich eine große Freude daran habe, am schönen Klang von Worten. Vielleicht so.

0: Snake noch mal Mona Harry, hat das Kämmern Freidei und Museum Kunst der Westküste zu sein, an vor allem zurück zu hören. Du hast vorhin gesagt, deine Texte, das sind eigentlich Sprechtexte. Trotzdem hast du in deinem Buch Fliegen ist doch eigentlich ganz leicht, deine Texte, ja, vereint, so will ich es mal nennen. Warum denn jetzt dieser Wandel?
1: Natürlich sind die Texte für das Gesprochenwerden geschrieben. Und gleichzeitig habe ich das hinterher häufig Leute zu mir kommen und sagen, oh, das würde ich gerne nochmal nachlesen. Das ging jetzt so schnell und das ist so vorbeigerauscht. Ich würde das gerne nochmal nachlesen. Und was ich auch häufig als Rückmeldung bekomme, ist, dass Menschen vielleicht den Text dann schon kennen und den Klang, aber wie ich es sprechen würde oder den Rhythmus beim Lesen selber auch mit im Kopf dann haben. Und ich glaube, dass deswegen auch die Texte in geschriebener Form vielleicht ihre Berechtigung haben oder vielleicht auch anders sind und anders funktionieren, nochmal eine neue Dimension haben, wenn sie nur in dieser geschriebenen Form sind.
0: Noch kurz zur Veranstaltung hier auf Föhr. Was ist genau geplant? Willst du uns das schon verraten?
1: Es ist auf jeden Fall eine wilde Mischung. Es wird auf jeden Fall der Norden vorkommen, ganz sicher. Und es wird auch durchaus ein bisschen ums Draußen sein, ums Fahrradfahren, um die Landschaft und diese Dinge gehen und aber auch um alles Mögliche dazwischen. Wie ich vorhin gesagt habe, ein bisschen Stadt, ein bisschen Land, ein bisschen Philosophie, ein paar Gedanken, aber auch total banale Wortspiele. Und ich glaube, was vor allem da sein wird, ist ganz viel Freude am Spiel mit Worten.
0: Das Stichwort Fahrradfahren, das würde ich doch gerne nochmal aufgreifen. Denn über das Fahrradfahren hast du auch ein Buch geschrieben?
1: Das stimmt. Ich habe einen Radreiseführer, könnte man sagen, in dem ich aber auch so ein bisschen subjektiv dann über meine eigenen Touren schreibe. Und dafür war ich tatsächlich auch auf Föhr. Also auch Föhr ist in diesem Fahrradbuch mit drin. Und ich bin damals einmal um Föhr rumgefahren und habe dann das festgehalten in diesem Buch. Und das Fahrradfahren ist tatsächlich für mich auch ein bisschen der Weg gewesen, mich so sehr in diese norddeutsche Landschaft zu verlieben. Weil ich finde, beim Fahrradfahren kommt man dieser Landschaft in so ganz besonderer Weise sehr nah.
0: 2011 hast du das erste Mal auf der Bühne gestanden. Hättest du gedacht, dass es dich dahin bringt, wo du heute bist?
1: Nein, das hatte ich überhaupt gar nicht erwartet und das war natürlich auch gar nicht der Plan. Ich wollte das einfach mal machen, aber es war definitiv als Hobby gedacht. So. Und dass es dann irgendwann sich zu so etwas wie einem Beruf entwickelt hat, das waren einfach ganz viel Glück, aber auch ganz viel Leidenschaft und Zeit, die ich da reingesteckt habe. Aber das war nicht der Plan. Ich bin da eher so reingestolpert, auch in die Selbstständigkeit. Man tritt dann so auf und dann sagt jemand, ach, tritt doch mal da auf. Und dann sagt man, ja, natürlich komme ich da hingefahren, toll. Und irgendwann sagt jemand, für diesen Auftritt gibt es eine Gage, du musst eine Rechnung stellen, du brauchst jetzt eine Steuernummer. Und dann lässt man sich steuerlich beim Finanzamt erfassen und zack, selbstständig. Also bei mir kam das alles sehr, sehr dynamisch und sehr wenig geplant. Ich glaube, es waren immer wieder Möglichkeiten da, denen ich dann mit wahnsinnig großer Begeisterung nachgelaufen bin. Aber geplant war eigentlich fast nichts davon. Ich muss sagen, wenn jemand mich nach so einem 5-Punkte-Plan oder so 5-Jahres-Plan oder so, da bin ich nicht gut drin. Sowas habe ich nicht. Ich laufe eigentlich immer nur Begeisterung hinterher. Aber ich bin auch sehr froh, wo ich damit zurzeit stehe.
0: Aber letztendlich ist ja auch das ein Plan. Das muss man ja ganz ehrlich mal dann sagen.
1: Vielleicht ja.
0: Zu deinem Plan gehört auf jeden Fall, nach Föhr zu kommen am 11. September hier im Museum Kunst der Westküste mit deinem Text über den Norden. Eine Frage noch. Könntest du uns den auch jetzt so am Telefon vortragen oder willst du ihn dir aufsparen für den 11. September?
1: Oh, ich glaube, den spare ich mir auf. Ja. So ein bisschen Cliffhanger.
0: Ein bisschen Spannung muss ja auch bleiben.
1: Aber ich freue mich auch ganz besonders darauf, auch diesen Text dort zu machen, weil die Veranstaltung ja in den Räumlichkeiten des Museums stattfindet, in einer Ausstellung, die auch die Küste mit beinhaltet. Und das ist natürlich, ich finde, so ein Text bekommt auch durch die Räumlichkeiten immer noch eine weitere Dimension. Und ich freue mich darauf und bin ganz gespannt, wie das wird.
0: Ja, auf jeden Fall der richtige Rahmen hier in Alkersum. Mona, vielen herzlichen Dank für das Interview. Ich wünsche dir viel Spaß hier auf Föhr. Bleibst du eigentlich noch länger oder nur einen Tag hin und zurück?
1: Ich bleibe tatsächlich eine weitere Nacht. Das heißt, ich habe dann am nächsten Tag auch noch ein bisschen Zeit, um vielleicht wirklich nochmal Fahrrad zu fahren. Ich glaube, ich werde auch mein Fahrrad mit auf die Insel nehmen. Also ja, ein bisschen Zeit habe ich da.
0: Wer weiß, vielleicht wärst du dann ja am nächsten Tag von dem einen oder anderen erkannt auf der Straße, der bei deiner Veranstaltung war. Freust du dich da eigentlich drüber, wenn du erkannt wirst?
1: Das kommt auf die Situation an, in der ich erkannt werde. Ich hatte einmal, war ich beim Arzt, weil ich mit meinem Knie Probleme hatte. Und in dem Moment, als ich keine Hose mehr anhatte, hat der Arzt dann angemerkt, dass er mich ja von der Bühne kennt. Und da dachte ich, das ist nicht der richtige Zeitpunkt, um mir das zu sagen. Aber wenn mich Leute in der Öffentlichkeit ansprechen, dann freue ich mich eigentlich immer sehr.
0: Okay, dann freuen wir uns auf die Veranstaltung mit dir am kommenden Freitag im Museum Kunst der Westküste hier in Alkersum. Vielen Dank für das Gespräch und alles Gute für dich.
1: Schönen Tag noch, vielen Dank. Tschüss.

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1: Das Thema ist ja maritime Revolution und das 19. Jahrhundert ist ja insgesamt eine Zeit, in der wirklich alle Aspekte der Gesellschaft im Umbruch sind. Und wir haben uns dann dazu entschieden, weil wir drei Räume hier im Haus bespielt haben, haben wir uns überlegt, welche Dimension von diesem riesigen Wandel können wir uns denn angucken, und haben uns dann entschieden, einmal den Wandel der Handelsschifffahrt mit der Einführung der Dampfmaschine. Was hat das dann zwischen dem Segelschiff und dem Frachtdampfer dann für eine Dynamik gegeben? Den Blick auf den Wandel im Schiffbau von Holzschiffen zu den Eisenschiffen hin und dann auch so ein bisschen auf die Kulturgeschichte des Reisens zur See zu schauen. Was hat sich durch die Einführung von Dampfmaschinen und Dampfschifffahrt in der Art und Weise verändert, wie der Mensch sich auf dem Meer bewegt und auf dem Meer reist?
2: Vielleicht erst einmal das große Ganze. Sie haben schon diese Ausstellung hier im Museum Kunst der Westküste mit vielen Ausstellungsstücken bestückt. Für Sie, für das Museum in Hamburg, eher außergewöhnlich?
1: In der Größe vielleicht nicht. Wir haben auch bei uns im Hause sehr viele, sehr toll kuratierte Ausstellungen mit vielen Objekten bisher gestaltet. Aber sicherlich ist die Zusammensetzung der Objekte für uns auch einzigartig. Wir haben die wunderbare Chance, uns in diesem tollen Hause zugleich typisch, aber auch für uns einmal neu zu präsentieren. Also wir haben der Kaispeicher B, das Haus, in dem wir uns befinden, ist der älteste Speicher in Hamburgs Hafen. Und so schön das Gebäude architektonisch ist, haben wir doch einige Herausforderungen, die uns einfach diese einzigartige Architektur aufbürdet. Und einmal auch Werke anders wirken zu lassen und die Modelle, die unsere Sammlung ja hauptsächlich ausmachen, auch mal in neue Beziehung zu setzen zu den Gemälden unserer Kunstsammlung, und das neu in Beziehung zu setzen und neu wirken zu lassen, ist eine ganz tolle Herausforderung, die uns hoffentlich sehr gut geglückt ist.
2: Wir wollen erstmal eingehen auf den ersten Raum, vom Segler zur Frachtschiff. Fahrt. Wie haben Sie versucht, das umzusetzen?
1: Wir haben uns einmal angeguckt, wie sich die Dampfschiffe im Laufe des Jahrhunderts entwickelt haben, und aufgefallen ist, also wirklich aus dem Nukleus der Küstenschifffahrt, der Flussschifffahrt, am Anfang der Industrialisierung heraus, haben sich die Dampfschiffe immer neue Gebiete sozusagen erobert, sind dann rausgefahren von den Flüssen in die Küsten, in die Binnenmeere zwischen England und Irland oder zwischen Großbritannien und Frankreich, und haben von dort aus dann den ersten Ozean bezwungen, haben sich immer neue Felder eröffnet und erkämpft und haben sich entwickelt in diese Bereiche. Und das haben wir versucht nachzuvollziehen und zu schauen, in welchen Bereichen Segelschiffe einfach auch über lange Zeit des Jahrhunderts dann profitabel geblieben sind und sich behauptet haben. Also gerade die Salpeterschifffahrt, die Flying P-Liner von Leis, die Fahrten um Kap Horn herum, wo auch viele Führerkapitäne sich auch über weite Strecken des 19. und noch ins 20. Jahrhundert hinein wirklich hervorgetan haben. Das sind ja Bereiche, wo das Segelschiff sehr, sehr lange sich auch wirklich behauptet hat und diese Bereiche der Schifffahrt für sich ja noch erobert hatten.
2: Es geht weiter in den zweiten Raum. Was ist hier so das Besondere?
1: Hier schauen wir einmal auf ein paar, ja, wie soll ich sagen, von dem Kleinen ins Große. Wir haben mit der industriellen Revolution ja auf einmal auch die Möglichkeit, Schiffe aus neuen Materialien zu bauen, aus Eisen und aus Stahl. Und damit auch immer größere Schiffe zu bauen, die immer mehr Passagiere befördern können, immer mehr Fracht befördern können, immer schneller sind, immer zuverlässiger. Und da gibt es einige Bruchlinien, die wir einmal zeigen wollten. Unter anderem auch für die größten Dampfschiffe bleibt die See ein gefährlicher Bereich. Sie sind weiterhin Wind und Wetter ausgesetzt, können im Sturm untergehen, bringen aber auch neue Gefahrenquellen mit, die die Dampfmaschinen so mit sich bringen. Also so ein Dampfkessel kann explodieren, das Schiff kann Feuer fangen. Das war den Menschen durchaus auch etwas suspekt im 19. Jahrhundert, mit so einem Dampfer zu fahren und zu wissen, unter meinen Füßen, da lodert jetzt ein Feuer und ein riesiger Dampfdruck pfeift da aus dem Schlot raus. Das gucken wir uns einmal an, und auch das Wachstum dieser gigantischen Eisenschiffe auch irgendwann mal sein Ende hatte. Wir gucken uns das größte Schiff der Welt an, von Briten Isambard Brunel, was dann zwar über lange Zeit das größte Schiff der Welt war, aber nie wirklich profitabel als Passagierschiff arbeiten konnte, sondern wirklich erst in einer wirklich speziellen Nische als Spezialschiff für Telegrafenkabel dann eingesetzt wurde, aber nie zu dem Zweck, zu dem es eigentlich gebaut wurde.
2: Für die Reederei muss es ja ein unheimlicher Verlust gewesen sein. Konnte das so getragen werden, schon damals in der Zeit?
1: Die Reederei ist darüber dann zerbrochen. Aber der Schöpfer, der das mit einer Macht durchgeboxt hat, Isambard Brunel, ein ganz starker Charakter, ein Erfinder, der auch wirklich dieses Projekt mit aller Macht auf Kosten seiner Gesundheit dann zur Vollendung gebracht hat, der hat das dann nicht mehr erlebt. Der hat sozusagen seine gesamte Gesundheit in diesem Schiff verbraucht, ist dann noch vor der Jungfernfahrt verstorben. Die Betreibergesellschaft hat die Jungfernfahrt dann auch nicht unbedingt wirklich lange überlebt. Das Schiff ist dann verkauft worden nach dem Bankrott der Firma und ist dann zu diesem Spezialeinsatz gekommen.

0: Kann man eigentlich sagen, wie lang diese Zeit gedauert hat vom Segelschiff bis zum Dampfschiff?
1: Das hängt wirklich davon ab, wohin man schaut. Auf bestimmten Bereichen ging es relativ schnell, also gerade in den Häfen und auf den Flüssen. Man muss sich das vorstellen, viele Häfen waren Naturhäfen, ein Stück Land einwärts, wie Hamburg zum Beispiel, die Elbe hoch, London, die Themse hoch. Da war man extrem abhängig von Tide und von Wind. Und es gibt Berichte von Segelschiffen aus dem 18. Jahrhundert, die wochenlang in den Hafeneinfahrten lagen, weil einfach kein günstiger Wind aufkam. Die sind ein Stück irgendwie bis Brunsbüttel gefahren und dann lagen sie halt wochenlang vor Brunsbüttel. Und da haben sich Dampfschiffe sehr, sehr schnell durchgesetzt, weil sie einfach unabhängig vom Wind fahren konnten. Aber auf einigen Bereichen, in der Militärschifffahrt zum Beispiel, war man am Anfang skeptisch, weil Dampfschiffe grundsätzlich anders funktionieren. Und eiserne Schiffe kann man zum Beispiel auch nicht so gut reparieren an Bord. Man braucht eine Werft gleich und die Infrastruktur, das ist teuer. Oder auch bei den großen Frachtseglern, den Flying P-Linern von Leist, die noch bis ins 20. Jahrhundert profitabel waren und ihre Marktlücke behauptet haben. Das hängt immer davon ab, wo man hinschaut.
0: Was haben die Dampfschiffe als erstes transportiert?
1: Als erstes transportiert haben sie Kohle und Industriegüter. Also man muss sich das vorstellen, in Großbritannien gab es die sogenannte Canalmania. Man hat das ganze Land rund um die Kohle- und Erzvorkommen mit Kanälen durchzogen. Da waren zunächst Schiffe auch mit Treidelfaden am Ufer von Pferden gezogen oder mit Rudern diese Kanäle rauf und runter gefahren. Und da kamen dann wahrscheinlich findige Minenbesitzer auf die Idee, wir können doch auch die Dampfmaschine, die wir zur Wasserhaltung in unseren Bergwerken benutzen, auf so ein Schiff stellen und sparen uns dann die Pferde für den Transport unserer Kohle zu den Industriestädten und zu den Fabriken hin. Und das ist so der erste Punkt, wo die Dampfschiffe dann Fracht befördert haben. Und natürlich dann auch Personen über die Flüsse zu diesen Minen und zu den Fabriken hin, über den Clyde zum Beispiel.
0: Wir kommen noch zum dritten Raum, da geht es um den Tourismus. Es hat gedauert, glaube ich, bis wirklich Menschen sicher mitfahren mochten, so will ich das mal ausdrücken. So die ersten Menschen, die mitgefahren sind auf Dampfschiff, naja, die waren sich nicht so ganz sicher, ob das gut geht.
1: Ja, das hat häufig mit der neuen Technik zu tun. Es gibt viele Reiseberichte, viel Reiseliteratur aus dem 19. Jahrhundert, die sehr kritisch mit den Dampfschiffen ist. Frühe Dampfschiffe waren nicht unbedingt viel schneller als Segelschiffe. Sie waren halt planbar unterwegs, aber brauchten dann noch eine lange Zeit. Man muss sich das dann vorstellen, ohne die Möglichkeit, Essen zu kühlen. Das Essen wird schlecht, das Wasser wird schal. Gerade über den Atlantik leidet man dann doch an Seekrankheit, weil die Schiffe noch nicht ganz so groß sind, dass sie dann auch die Wellen, den Seegang wirklich gut abfedern können. Das muss eine ganz schön anstrengende Geschichte gewesen sein. Und hinzu kommt dann das Rauschen der Antriebsanlage. Man steht dann auf dem Deck, unter den Füßen brennt ein riesiges Kohlefeuer. Es zischt und raucht. Und wir haben zum Beispiel von Annette von Droste-Hülshoff von 1825 ein wunderbares Zitat, wo sie das mulmige Gefühl beschreibt, da an Bord zu gehen von diesem zischenden Monstrum. Und das war auch nicht ganz unbegründet, weil diese Dampfkessel am Anfang auch sehr anfällig waren, halt auch mal im Hafen in die Luft zu fliegen. Wenn das Schiff halt die Leistung nicht abrief, konnten diese Kessel dann explodieren. Und dann hat man in der Zeitung von ganz furchtbaren Unfällen und schrecklichen Verbrennungen von den Passagieren gelesen. Das hat mit Sicherheit auch dazu beigetragen, zu dieser Haltung. Aber man hat recht schnell reagiert. Was wir heute als TÜV kennen, war früher der Dampfkesselüberwachungsverein. Die sind extra gegründet worden, um halt die Sicherheit dieser Dampfanlagen auf Schiffen und in Zügen dann später zu zertifizieren, damit die Leute ein Sicherheitsgefühl entwickeln können.
0: Es ging natürlich dann immer weiter. Es wurde sicherer an Bord, es wurde komfortabler an Bord. Wann kann man denn sagen, war die erste Kreuzfahrt?
1: Ah, die erste Kreuzfahrt ist tatsächlich eine Hamburger Erfindung. In den 1880er Jahren kam Albert Ballin, Ende der 1880er Jahre kam Albert Ballin von der Hamburger Reederei Hapag, hat sich einmal seine Flotte angeschaut und gemerkt, im Winter fahren die Leute halt sehr ungern über den Atlantik. Es war meistens so, man fährt von einem Startpunkt zum Zielpunkt, weil man geschäftlich von Hamburg aus nach New York muss oder so. Und Winter auf dem Atlantik mit den Eisbergen und den Stürmen, da wollte keiner fahren. Und jetzt kosten diese Passagierschiffe im Unterhalt immense Summen. Und da hat er sich überlegt, wie können wir diese Schiffe im Winter auch sinnvoll benutzen? Und kam auf die Idee, wir fahren einmal mit einem unserer schönen Liner ins Mittelmeer und machen eine Rundreise. Und fahren dann nicht von einem Startpunkt aus zum Ziel, sondern fahren einmal rundum zu und bringen unsere Passagiere an die schönsten Orte des Mittelmeers und fahren dann weiter. Das war die Geburt der Kreuzfahrt.
0: Sie haben viele Plakate mitgebracht. Es wurde auch sehr viel dafür geworben, dass viele Leute mitfahren.
1: Genau, wir haben da die Überschrift gewählt, die bunte Welt der Seereisen. mit großem Aufwand und viel Farbdruck sind da wunderbare Werbeplakate geschaffen worden, die in unserem Archiv ein Zuhause haben. Und wir haben da wirklich viele sehr schöne Stücke. Und wir haben versucht, einige Exemplare mitzubringen. Manche haben Bezug hier zu Föhr. Andere zeigen die großen internationalen Reiselinien, die dann mit ihren Reisebüros für die Atlantiküberfahrten werben und teilweise kleine Terminkalender haben, wo man dann im Reisebüro eintragen kann, und wenn dann in seinem Hafen das Schiff abfährt oder anlegt. Also es waren wirklich sehr schöne Exemplare und eine, wie ich finde, ganz tolle Kunstform und ja, Bildart, die wir einfach mal präsentieren wollten, weil die bei uns, wir haben wenig Gelegenheit, die bei uns auszustellen, und sie ist wirklich, wirklich schön und vielfältig.

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4: Am Montag, den 21.09. hält Professor Dr. H. Maximilian Mehdorn von der Klinik für Neurochirurgie vom Universitätsklinikum Schleswig-Holstein um 20 Uhr im Hotel zur Traube in Brunsbüttel seinen Vortrag als Arzt in China. Weitere Informationen findet ihr unter www.schuk.uni-kiel.de.

Vom 16. bis zum 20. 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Von steinzeitlichen HandwerkerInnen bis zu heutigen Biografien. Eine Anmeldung ist nicht notwendig und alle Interessierten sind willkommen. Am Montag, den 28.09. hält Doktor der Philosophie Heiko Liepert vom Philosophischen Seminar um 19 Uhr im Forum des Schulzentrums Westerland seinen Vortrag Toleranz und Identität über wechselseitiges Verstehen und Aushalten. 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
2: In den USA hat Toy Story 5 ja einen fulminanten Start hingelegt und ist direkt auf Platz 1 der Kinocharts eingestiegen. Jetzt schlagen die kultigsten Spielzeuge des Disney-Pixar-Universums endlich auch bei uns ihr nächstes Kapitel auf, für das niemand Geringeres als Pop-Ikone Taylor Swift den Filmsong I Knew It, I Knew You beigesteuert hat. Und auch so wird es spannend, wenn es das langersehnte Wiedersehen zwischen Buzz und Woody gibt, der ja zuletzt das Kinderzimmer verlassen hatte, um sich um verlorene Spielzeuge zu kümmern. Ein Kindertablet versucht nämlich, den Spielzeugen bei ihrem Kind Bonnie den Rang abzulaufen. Sprich, mit den Stimmen von Michael Bulli-Herbig und Rick Kavanian als Woody und Dino Rex heißt es jetzt im Kino Toys vs. Tech. Mehr von Helke Michael.
3: Bonnies Spielzeuge sind in Aufruhr. Bis eben hat die Kleine noch mit ihnen gespielt.
4: Forky, willst du Karen zur Frau nehmen?
5: Jeha! Hiermit erkläre ich euch zu Mann und Messer.
3: Eine Überraschung für Bonnie ändert aber alles.
6: Hi, ich bin Lilypad. Lass uns spielen.
3: Plötzlich hat Bonnie nur noch Augen für ihr neues, eigensinniges Tablet, das auch nicht mit sich reden lässt.
5: Ich und das Spielzeug haben den ganzen Sommer versucht, für Bonnie Freunde zu finden.
6: Ja.
5: Aber dann hast du dazwischen gefunkt. Hörst du mir überhaupt zu?
6: Ich höre doch immer zu. Siehst du?
7: Ich und das Spielzeug haben den ganzen Sommer...
6: Jetzt auf Spanisch.
3: Was? Um Bonnie nicht ganz zu verlieren an dieses Gerät...
6: Bitte, nenn mich Lilly.
3: ...braucht die Spielzeuggang jede Hilfe, die sie kriegen kann.
8: Woody!
9: Ich bin so schnell gekommen, wie ich konnte.
10: Warum trägst du ein Kleid, Woody?
11: Das ist ein Poncho, Forky.
3: Aber selbst der weltreisende Cowboy kann Lilly kaum beeindrucken.
6: Was bist du? Ein Rentnerspielzeug?
10: Was? Sie hält dich für alt, weil du eine Glatze bekommst, Woody.
12: Oh. Jemand braucht hier braunen Filzstift.
3: Zwischen Buzz und Woody ist schnell wieder alles beim Alten.
13: Was? Du bleibst hier? Ich fahr mit ihnen mit.
14: Warum nur du? Du glaubst, ich kann das nicht.
13: Nein, ich glaub einfach, ich kann das ein bisschen... besser.
14: Schicker Poncho. Schön, sie wieder streiten zu sehen.
10: Ja, das ist es.
3: Und doch müssen sie zusammenhalten. Und, ganz wichtig, sie dürfen sich bei ihrer Mission auf gar keinen Fall erwischen lassen.
13: Achtung, Bonnie kommt!
2: Disneys Pixar Toy Story 5, das ist Toys vs. Tech, das neue Animationsabenteuer für die ganze Familie, inklusive Showdown, welches Spielzeug am Ende in Bonnies Kinderzimmer bleiben darf. Das Ganze gibt's jetzt im Kino.

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2: So, und jetzt stellen wir euch mal einen echt ungewöhnlichen Krimi vor. Und zwar das Mörderarchiv von der in Großbritannien lebenden Kristen Perrin. Ungewöhnlich deshalb, weil er zum Wohlfühlen, Schmunzeln und mit Rätseln einlädt. Und weil es darin um eine super originelle Mördersuche mit vielen überraschenden Wendungen geht. Oliver Heinze verrät mehr.
3: Frances ist 17 Jahre alt, als ihr 1965 auf dem Jahrmarkt eine Wahrsagerin prophezeit, dass man sie eines Tages ermorden wird.
4: Ich sehe bleiche Knochen in deiner Zukunft. Dein langsames Hinscheiden beginnt erst recht, sobald du die Königin in einer Hand hältst. Gib Acht auf den Vogel, denn er bringt Verrat. Und ist es einmal geschehen, gibt es kein Zurück. Aber Töchter sind der Schlüssel zur Sühne. Finde die eine Rechte und binde sie an dich. Die Zeichen führen zu deinem Mörder.
3: Niemand außer Frances nimmt diese Weissagung ernst. Sie jedoch legt danach wie besessen ein Archiv mit brisanten Dossiers aller Personen an, die ihr irgendwie verdächtig erscheinen. 60 Jahre später wird Frances dann tatsächlich auf ihrem herrschaftlichen Landgut ermordet. Und laut Testament ist ihr letzter Wille, dass Großnichte Annie und Stiefneffe Saxon die Tat aufklären sollen.
4: Ich weiß schon lange, dass mein Leben durch einen Mord enden wird und deshalb hinterlasse ich meinen Besitz, und zwar in Gesamtheit, der Person, die erfolgreich eben diesen Mord an mir aufklärt. Möge der oder die bessere von euch mein Vermögen erben und hoffentlich nicht mein Schicksal teilen.
3: Annie und Saxon sind zunächst zwar verblüfft, nehmen die Challenge dann aber nach kurzer Überlegung an.
4: Was, wenn wir den Fall zusammenlösen? Frage ich schließlich.
5: Oder wenn einer von uns der Täter ist? Fragt Saxon.
4: Was sie sich da ausgedacht hat, ist brillant, sagt er. Natürlich hasse ich es, aber es ist ein schönes Spiel. Wie schlau eingefädelt. Tante Frances bringt alle, die immer an ihr gezweifelt haben, dazu, sie endlich ernst zu nehmen.
3: Allerdings hat Annie die schrullige Dame nie kennengelernt, was ein klarer Nachteil ist. Außerdem fragt sie sich angesichts der Tatzeit,
4: warum jetzt? Wahrscheinlich hat Frances die Leute 60 Jahre lang mit ihren Nachforschungen gepiesackt, seit sie die Weissagung bekommen hatte. Was also ist kürzlich passiert, dass diese Weissagung Wahrheit werden ließ?
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3: Am 4. September findet im Kulturkeller in Husum um 20 Uhr ein Konzert des Singer-Songwriter-Duos Annette Kuhr und Sue Sheehan statt. Dieses besondere Duo, das aus der deutschen Annette Kuhr und der amerikanischen Sue Sheehan besteht, war schon vor 2 Jahren Gast im Kulturkeller und wurde begeistert aufgenommen. Neben ihrem zweistimmigen Gesang bringen sie auch noch eine Gitarre, die Irish Bouzouki, Modran, ein Flügelhorn und noch viele weitere Instrumente mit. Der Eintritt kostet 25 Euro, sowohl beim Vorverkauf, in der Schlossbuchhandlung als auch im Abendverkauf. Bis zum 18. Februar findet jeden Freitag um 17 Uhr die öffentliche Feierabendführung Noah. Theaterfiguren erzählen von Hoffnung statt. Das Poppenspielermuseum im Schloss von Husum zeigt in seiner neuen Ausstellung Figuren unterschiedlichster Art zur biblischen Noah-Geschichte. Neben der als Schattentheater aufgebauten Arche findet man hier auch verschiedene thematisch ergänzende Exponate von Richard Heitzmann und Otto Backmann. Anmelden kann man sich vorher telefonisch bei 04841 2545 oder per E-Mail unter kasse@museumsverbund-nordfriesland.de. Der Zugang zur Führung ist im Eintritt inbegriffen. Am Samstag, den 5. September, feiert das Erlebnishus in St. Peter-Ording einen weiteren Jahrestag seiner Eröffnung. Von 12 bis 18 Uhr verwandelt sich das Erlebnishus am Ende der Erlebnispromenade in eine fröhliche Abenteuerwelt. Zu den hier angebotenen großen Spielattraktionen gehören unter anderem der Waterwalk, Bullriding, verschiedene Hüpfburgen und ein mobiler Hochseilgarten. Diese und viele weitere kostenlose Mitmachangebote versprechen jede Menge Spaß und Action. Die Teilnahme ist mit Gästekarte kostenfrei. Weitere Informationen findet ihr unter www.sankt-peter-ording.de.

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1: Tierische Helden im Film. Davon gibt es ja bekanntlich einige. Die Heldin, um die es hier jetzt geht, ist aber eine ganz besondere. Denn sie ist nicht nur klug, gackert und legt Eier, sie spielt auch ihre menschlichen Co-Stars mal eben an die Wand. In Lebensansichten eines Huhns übernimmt eine gewitzte und mutige Henne die Hauptrolle. Und zwar ganz ohne KI, was heute ja schon eher selten ist. Das allein macht diesen Film schon sehr außergewöhnlich. Aber es gibt noch mehr Gründe, warum man den im Kino nicht verpassen sollte, sagt zumindest meine Kollegin Helke Michael, die schon mal reingeschaut hat. Hallo Helke. Ein Huhn in der Hauptrolle, das ist schon eher ungewöhnlich. Erzähl doch mal, worum geht's in Lebensgeschichten eines Huhns überhaupt?
2: Ja, hinter dem fast philosophisch klingenden Titel verbirgt sich ein wirklich toller Film über ein gewitztes und mutiges Huhn, das den Absprung wagt. Wie viele ihrer Artgenossinnen war sie eigentlich zum Eierlegen bestimmt, um am Ende in einem Suppentopf zu landen. Dann bekommt sie aber die Chance abzuhauen und macht sich auf in die große, weite Welt. Das allerdings auch nur, bis sie von einem Hund in den Hinterhof eines ziemlich runtergekommenen Restaurants verschleppt wird. Dort steckt sie der Besitzer zu seinem anderen Federvieh, wo sie sich erstmal in der Stallhierarchie behaupten muss. Aber sie erobert auch das Herz des Hahns. Und auf der Suche nach einem Brutplatz bekommt sie mit, dass ihr neuer

0: Die eine kann perfekt stillsitzen, die nächste rennt besser als ihre Kolleginnen, wieder eine andere hat fast menschliche Züge. Und ganz nebenbei, da der Film in Griechenland spielt, haben wir natürlich auch die tolle griechische Musik. Also mir hat das direkt gute Laune gemacht.
1: Vielen Dank, Helke, für diesen Kinotipp. Und wenn ihr jetzt auch Lust auf diesen außergewöhnlichen Spielfilm aus der Perspektive einer echten lebenden Henne ohne KI und Schnickschnack habt, dafür mit viel Herz und einem echten Feelgood-Faktor, Lebensansichten eines Huhns läuft ab sofort bei uns im Kino.

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1: Ulf Quenzler, Die Insel. Erschien bei Penguin als Klappenbroschur zum Preis von 17 Euro. Letztes Jahr habe ich den Roman Der Ausflug von Quenzler empfohlen. Ein mega spannender Thriller, der im äußersten Norden Schwedens spielt. Er ist übrigens jetzt als Taschenbuch erhältlich. Dies ist nun der neue Roman des Autors, ganz anders, aber nicht weniger elektrisierend. Isaac ist Altenpfleger. Er ist bei seinem Großvater behütet aufgewachsen, nachdem seine Mutter und die kleine Schwester bei einem verheerenden Hausbrand ums Leben kamen. Sein Vater war damals in seinem Atelier in der Hauptstadt. Offenbar traumatisiert, hat er sich nie mehr um Isaac gekümmert. Isaac lebt mit Madde, seiner Freundin, in einer kleinen Wohnung, als er plötzlich einen Anruf von seinem Vater bekommt. Dieser ist inzwischen ein weltberühmter Künstler. Er lädt Isaac und seine Freundin ein, ihn zu besuchen. Sein Vater lebt in einer traumhaften Villa auf einer kleinen Insel vor Gotland. Obwohl der Großvater ihm dringend abrät, beschließt Isaac, dorthin zu fahren. Sein Vater hatte ihm mitgeteilt, dass er nicht mehr lange zu leben hätte und es sei einiges zu klären. Ich verspreche Ihnen, dass Sie dieses Buch nicht so schnell aus der Hand legen werden.

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3: Am Samstag, den 5. September, findet von 17 bis 20 Uhr die Ladies- und Babybörse in der Waldorfschule Wörden statt. Hier wird es eine große Auswahl an gut erhaltener Kinder- und Jugendkleidung sowie Damen- und auch zum ersten Mal Herrenkleidung geben. Aber das ist nicht alles, denn hier werden auch Schuhe, Handtaschen und vielerlei Accessoires angeboten und noch viel mehr. Der Einlass für Schwangere beginnt bereits um 16.30 Uhr. Mit dem Erlös unterstützt der Förderverein Projekte und Anschaffungen für die Kinder des evangelischen Kindergartens Klein Nikolai in Wörden.
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5: 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April, macht die Show Schlager Total die deutsche Hitparade Station im Nordsee-Kongresszentrum in Husum. 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Tickets sind im Vorverkauf über Eventim erhältlich. 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
2: Die technische Entwicklung schreitet voran. Das ist Fakt. Wir können nur versuchen, Schritt zu halten, uns zu informieren und uns Hilfe zu holen, wenn wir mit Smartphones, Internet und KI mal nicht mehr weiter wissen. Eine solche Hilfe kann der sogenannte Digital Learning Campus sein. Und das in ganz Schleswig-Holstein. Michelle Hese ist die Ansprechpartnerin des Digital Learning Campus, oder kurz DLC, an der Fachhochschule Westküste. Sie sagt, die Hauptaufgabe des DLC ist es, die vom Stifterverband herausgearbeiteten Zukunftskompetenzen zu vermitteln.
3: Das sind Kompetenzen, die Sie sagen, die wir alle zukünftig und jetzt schon haben sollten. Das ist natürlich KI, Digitalisierung, Medienkompetenzen, aber auch Nachhaltigkeit, Selbstbestätigung, Kollaboration, Kooperation. Und wir sind quasi eine Bildungsplattform. Das ist der dlc.sh. Da findet man auch alle unsere Angebote, die es in ganz Schleswig-Holstein gibt. Wir bilden für Jung und Alt kostenfrei Angebote an, über alle Zukunftskompetenzen, sowohl online als auch in Präsenz.
2: Ein Beispiel für ein solches Angebot ist der Open Makerspace im OKSH Media Hub Westküste, der immer am zweiten Freitag eines Monats ab 15 Uhr stattfindet. Hier kann man ganz niedrigschwellig zum Beispiel 3D-Drucker oder andere Kreativwerkzeuge kennenlernen. Oder der Kurs Bewusst Leben im digitalen Zeitalter an der Haider Volkshochschule. Hier geht es um die Frage, wie erreichbar wir mit einem Smartphone in der Hosentasche tatsächlich sein müssen und welche Einflüsse Erdstrahlen und Elektrosmog auf unsere Gesundheit haben. Der findet im Oktober wieder statt. Und mitmachen kann da wirklich...
3: Jeder kann das tun. Angebote sind von Schülern über Studierende, über Senioren, über Fachkräfte, verschiedenes Level. Es können wirklich absolute Beginner Kurse finden. Es können aber auch Leute, die wirklich Fachwissen haben und sich zertifikatsmäßig weiterbilden wollen und ein Zertifikat für Sachen bekommen.
2: Ganz abgesehen davon ist der DLC, der übrigens von der Europäischen Union gefördert ist, auf der Suche nach neuen Projektpartnern, die Lust haben, Angebote zu den Zukunftsthemen zu schaffen. Alle Infos gibt's online auf dlc.sh.

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3: Hallo, ich bin Ralf Steinberg, einer der drei Fotografen der Ausstellung 3x8. Noch bis zum 4. Oktober zeigen Gudrun Ahlers, Jan-Peter Ehlers und ich unsere gemeinsame Ausstellung im Haus der Fotografie in Husum. Gudrun präsentiert ihre Serie Flower Art mit eindrucksvollen Porträts einzelner Blüten. Jan-Peter zeigt Streetfotografie aus Norddeutschland und Dänemark und ich stelle mit meiner Serie Stille Bewegung Langzeitbelichtungen von den Küsten Portugals und Deutschlands aus. Drei Fotografen, drei unterschiedliche Arten, die Welt zu sehen. Wir freuen uns auf euren Besuch im Haus der Fotografie am Außenhafen 28 in Husum. Weitere Informationen zur Ausstellung und zu uns drei Fotografen findet ihr auf der Webseite des Hauses der Fotografie in Husum unter photofactory.international. Kommt vorbei, wir freuen uns auf euch.
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0: 18 Uhr treten dann auf dem Gelände des Schleswig-Holsteinischen Landwirtschaftsmuseums 6 Musikgruppen auf. Das Festival bezeichnet sich als das Festival der Sozialen Allianz, einer Initiative der Stiftung Mensch. Dort arbeitet auch Susanne Altenburg, die eine klare Antwort auf die Frage hat, was das Beste am Summer Open Air ist.
1: Die Stimmung. Das ist großartig. Also es ist das Festival, wo um 18 Uhr der erste Ton erklingt, die Tanzfläche voll ist, Menschen mit und ohne Handicap tanzen, feiern und sich wohlfühlen. Und es ist natürlich auch die Location. Also es ist mitten in Meldorf in der Innenstadt die traumhafteste Location, die man sich vorstellen kann. Zwischen knorrigen Apfelbäumen, historischem redgedeckten Bauernhaus, dem Rosengarten von Gerda Nissen dürfen wir feiern. Und ganz Meldorf und Dithmarschen ist dabei.
0: Zu den Highlights des Abends gehören neben der Inklusionsband Fliekemass bekannte regionale Musikgruppen wie die Maraninos oder Duplex Vultur. Dazu kommen natürlich Verpflegungsangebote und Spiel- und Bastelangebote für Kinder. Und das alles für freien Eintritt. Eine ganz besondere Kooperation gibt es in diesem Jahr auch.
1: Genau, wir haben eine Kooperation mit dem Heimwegtelefon e.V. Das ist ein Verein aus Berlin, gegründet von zwei jungen Frauen vor etlichen Jahren. Das ist im Prinzip eine Hotline, die man kostenfrei anrufen kann, wenn man sich auf seinem Nachhauseweg unwohl fühlt, unsicher fühlt. Man wird dann von geschultem Personal telefonisch begleitet. Dafür machen wir Werbung. Wir werden Festivalbändchen verteilen, auf denen diese kostenlose Telefonnummer für jeden schnell ablesbar zu sehen ist.
0: Außerdem arbeitet das Summer Open Air in diesem Jahr erstmals mit einem Awareness-Team, also Personal, das sicherstellen soll, dass sich niemand unwohl oder belästigt fühlt. Das Summer Open Air 2026 findet am Samstag, den 29. August, ab 18 Uhr am Landwirtschaftsmuseum in Meldorf statt.
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1: 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Und schnackt, hätt Inge Schlüter.
0: Die auch dafür verantwortlich ist.

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2: Heute ist Montag, der 7. September. Sie hören Friesfunk aus dem Studio in Alkersum auf Föhr. Verantwortlich für die folgende Sendung ist Heike Volkerts aus Niblum.

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0: Ja, ich habe jetzt am Telefon Mona Harry. Ja, hallo und guten Morgen, kann man doch fast noch sagen, glaube ich.
1: Moin.
0: Bist du Frühaufsteherin, Mona, oder wie sieht's denn bei dir aus?
1: Ja, tatsächlich bin ich Frühaufsteherin. Das bedeutet aber auch, dass ich gerne auch früh schlafen gehe, was ein echtes Problem bei meinem Job ist. Das heißt, ich gehe abends entweder um 9:30 schlafen oder auf die Bühne. Das ist dann immer entweder das eine oder das andere.
0: Okay, ja, dann passt es nicht immer. Dann möchte ich dich doch nochmal vorstellen. Du bist Poetry-Slammerin, Buchautorin, Illustratorin. Mona, habe ich irgendwas vergessen?
1: Nö, das ist okay so.
0: Das ist okay so, das freut mich ja schon mal. Vielleicht zu deinem Erstjob erst einmal, Poetry Slam. Ich kann mir so vorstellen, der ein oder andere weiß doch nicht so ganz, was das ist. Magst du uns das nochmal erklären?
1: Aber selbstverständlich. Also Poetry Slam ist ein Veranstaltungsformat, das ursprünglich mal aus Chicago kam, aber es ist auch schon ein paar Jahre alt. Und beim Poetry Slam ist es so, dass Menschen mit selbstgeschriebenen Texten auf die Bühne gehen und die vortragen. Und der Slam, also der Wettkampf, bedeutet, dass am Abend irgendjemand gewinnt und das wird so entschieden, dass das Publikum das entscheidet. Entweder mit Applauslautstärke oder es werden Wertungstafeln hochgehalten. Und uns ist natürlich völlig bewusst, dass so verschiedene Texte auf der Bühne zu bewerten von einem Publikum, was auch gar keine Fachjury ist, das ist natürlich totaler Blödsinn, aber wir machen das trotzdem, weil es so einen Abend dann eben interessanter macht. Und es gibt immer ein paar Regeln zu beachten, so die erste Regel, Texte müssen selbst geschrieben sein, es darf nicht gesungen werden, entweder kurz gesungen oder schlecht gesungen, aber es soll kein Wettbewerbsvorteil sein, es sind keine Requisiten erlaubt, keine Instrumente etc. Und ganz wichtig, es gibt immer ein Zeitlimit von ungefähr 6 Minuten. Genau, das ist so im Groben sind das die Regeln. Die gelten natürlich alle für mich nicht, wenn ich auf Tour bin, weil ich ja alleine da bin und es eher eine Lesung als ein Slam ist. Aber ich werde trotzdem nicht singen, das verspreche ich allen hoch und heilig.
0: Ja, genau. Du bist nämlich hier im Museum Kunst der Westküste im Rahmen des Programms von Für Erlesen. Kommen wir gleich nochmal dazu, was du hier jetzt genau machst und vorträgst im Museum. Zum Poetry Slam noch, was liebst du eigentlich so an der Bühne? Warum ist die Bühne dein Metier?
1: Oh ja, das ist eine gute Frage. Ich glaube, dass, also natürlich sind die Texte, die ich schreibe, da denke ich Bühne schon immer mit, beziehungsweise nicht unbedingt Bühne, aber ich denke das gesprochene Wort mit. Also meine Texte sind keine Lesetexte, sondern primär Sprechtexte. Und deswegen brauchen sie auch diese Bühne, um sich zu entfalten. Und ich finde es auch immer wahnsinnig spannend, weil so ein Text auf der Bühne nochmal so eine Eigendynamik bekommt. Nochmal eine Resonanz vom Publikum, nochmal einen anderen Klang, nochmal eine andere innere positive Anspannung auch. Und Texte verändern sich häufig dann auch mit der Bühnenzeit immer wieder so ein bisschen und schleichen sich so ein. Also Bühne und meine Texte sind einfach wahnsinnig eng miteinander verknüpft.
0: Wo sammelst du denn deine Texte? Woher holst du die Ideen? Zu Hause im kleinen Stübchen oder eher wenn du unterwegs bist? Wo kommen dir deine Ideen? Wo bist du kreativ?
1: Ich glaube, dass es so verschiedene Aspekte hat. Erstmal ist es so, wie kommt man auf die Idee vielleicht oder wie kommt die Idee zu einem? Und das können alle möglichen Eindrücke sein. Das können Eindrücke zu Hause sein oder Eindrücke unterwegs oder ein Einfall, den man hat. Das passiert überall, aber schreiben kann ich tatsächlich am besten zu Hause, weil eben auch das Sprechen dazugehört. Und das kann man einfach zu Hause meistens besser als irgendwo in einem öffentlichen Café oder in der Bahn. Da traue ich mich dann nicht, unfertige Fragmente vor mich hin zu murmeln. Und das ist dann einfach schön, dass man zu Hause, wenn man alleine ist, dann eben auch immer wieder das Sprechen, das Ansprechen, das Reinhören in das Klingen machen kann. Das gehört ganz doll dazu. Und Texte ist auch häufig so, dass man vorher oder dass ich vorher gar nicht so genau weiß, wo es dann hingeht. Also viele Ideen kommen tatsächlich erst beim Schreiben selbst und ergeben sich erst dann aus dem, was ich dann schon geschrieben habe, darauf baut dann wieder eine neue Idee auf und so ist der Schreibprozess auch immer in gewisser Weise offen und immer auch ein bisschen eine Überraschung für mich, wo der Text dann endet.
0: Was hast du denn eigentlich für Inhalte? Muss es irgendwie was mit Natur zu tun haben oder eher mit den Menschen oder beides oder verbindest du alles?
1: Ja, wahrscheinlich verbinde ich alles. Also natürlich bin ich irgendwie auch dafür bekannt, dass ich auch gerne über den Norden schreibe. Ja. Das ist auch nach wie vor so, weil mich die Natur und generell auch die Landschaft und so sowas inspiriert mich durchaus. Aber auch das Stadtleben und auch das Miteinander und auch das Weltgeschehen, all solche Themen fließen natürlich auch mit ein. Aber manchmal schreibe ich auch einfach über persönliche Stimmungslage oder persönliche Gefühle oder über Hobbys. Ich habe jetzt zum Beispiel gerade einen Text über Stricken und einen über den Garten geschrieben. Also auch solche Themen. Also es ist von Alltag bis Philosophie, es werden Brücken geschlagen, vielleicht so.

0: Ich snacke mit Mona Harry. Wie kommt man denn von der Poetry Slammerin zur Buchautorin? Wie schafft man das?
1: Genau, bei mir sind meine Bücher, die ich so habe, vor allem Kinderbücher. Und zu dem Kinderbuchbereich bin ich aus verschiedenen Richtungen gekommen, sagen wir es mal so. Zum einen habe ich Kunst und Philosophie auf Lehramt studiert. Das heißt, so dieser Bildungsaspekt und so war immer schon auch angelegt. Dann habe ich früher auch im Philosophieren mit Kindern gearbeitet. Dann habe ich natürlich immer auch schon Workshops an Schulen gegeben im Slam-Bereich. Und dadurch ist so diese Arbeit auch mit Kindern und Jugendlichen war immer schon auch ein Bestandteil. Ich habe in der Kunsthalle in Hamburg Kunstvermittlung gemacht und bin dann mit Kindergartenkindern durch die Gegend gezogen. Also dieser Kontakt zu Kindern und dieses gemeinsame Erfinden auch war immer schon ein bisschen da. Und irgendwann hatte ich dann einen Slam-Text, der tatsächlich erst ein Slam-Text war. Es ging um Mut und dieser Text war eben auch ein Text für Kinder. Und der ist dann irgendwann zu einem Kinderbuch geworden. Und daraus wurden dann immer mehr Kinderbücher und vor allem auch Lesungen an Grundschulen, die mich so beflügeln und begeistern, weil da kommen dann alle Dinge, die ich gerne mache, kommen dann dort zusammen. Da kommt dann der Bildungsbereich zusammen mit dem Schreiben für die Bühne und mit dem Dichten und mit dem gemeinsamen Kreativsein und aber auch das Zeichnen. Ich illustriere ja auch wahnsinnig gerne und bei meinen Lesungen an Grundschulen mache ich dann immer Live-Zeichnen. Das heißt, ich nehme die Ideen der Kinder auf und zeichne die auf meinen Zettel und dann wird das über die Dokumentenkamera, über den Beamer dann übertragen, sodass es für alle sichtbar wird und so können wir dann gemeinsam neue Geschichten erfinden und auch dann zu Bildern werden lassen. Und das, das beflügelt mich sehr.
0: Das ist jetzt auch ein großer Teil deiner Arbeit, diese Arbeit mit Kindern. Hast du noch mal vor, Lehrerin zu werden?
1: Ich kann das nicht oder will das nicht kategorisch ausschließen, aber es ist jetzt zumindest nicht in konkret absehbarer Zeit der Plan. Aber ich meine, natürlich habe ich das Fach auch nicht umsonst studiert. Das war ist natürlich auch eine große Begeisterung. Und ich bin ja auch viel in Schulen, nur im Moment in der sehr schönen Situation als Künstlerin und Autorin dann in die Schule zu kommen.
0: Mit dem, was du machst, bist du jetzt glücklich, sagst du? 2011 hast du das erste Mal auf der Bühne gestanden. Mhm. Kannst du dich noch an das erste Mal erinnern?
1: Aber selbstverständlich, sowas prägt sich auch ein. Es war in Hamburg auf der Reeperbahn im Molotow, damals noch im alten Molotow. Und ich habe niemandem davon erzählt, dass ich auf die Bühne gehe, weil die Vorstellung, dass jemand im Publikum sitzt, den ich kenne, war für mich noch eine viel größere Überwindung. Deswegen bin ich da also heimlich und alleine hingegangen. Habe dann vor Ort festgestellt, dass man sich schon hätte vorher anmelden müssen. Aber dann hatte ich Glück, jemand ist ausgefallen. Ich durfte also auf die Bühne. Und dann bin ich auf die Bühne gegangen und dachte erstmal, hier ist jetzt ein Mikrofon in so einem Stativ. Das nehme ich da erstmal raus. Und dann ist dabei das Kabel abgefallen vom Mikrofon. Und dann musste der Moderator kommen und wieder zusammenbauen. Und dann hatte ich mein Mikrofon in der einen Hand und habe festgestellt, jetzt kann ich meine Zettel in der anderen Hand ja gar nicht mehr umblättern. Ich habe ja nur zwei Hände. Also es war ein großes Durcheinander, aber es war auch wahnsinnig spannend und toll, auf der Bühne zu stehen. Und vor allem bin ich dann hinterher mit ganz vielen anderen Poetinnen ins Gespräch gekommen und die haben dann gesagt, da kannst du noch auftreten und das könntest du noch machen. Und das hat es dann ganz schnell mein Leben übernommen.
0: Aber jetzt freust du dich über bekannte Gesichter im Publikum.
1: Inzwischen ist das okay. Ich muss aber zugeben, dass ich nach wie vor angespannter bin, wenn Leute da sind, die ich kenne.
0: Du bist 2015, glaube ich, war das so richtig bekannt geworden mit deinem Text über den Norden. Und den, glaube ich, hast du im Süden von Deutschland das erste Mal gelesen? Ist das richtig so? Oder sogar dort geschrieben?
1: Genau, also die Idee ist auf einer Tour im Süden entstanden und das Video, was dann so viral ging, das ist tatsächlich auch im Süden entstanden, in Deggendorf in Bayern. Und das ist ganz spannend mit diesem Nordentext. Also Leute fühlen sich angesprochen von dem im Norden, weil sie sich halt selber darin wiederfinden. Und im Süden, weil die Leute denken, die traut sich aber was. So in Mitteldeutschland interessiert es niemanden. Das ist ganz spannend.
0: Ich kann mir vorstellen, den Text wirst du auch hier am 11. September im Museum Kunst der Westküste lesen?
1: Auf jeden Fall. Den mache ich immer gerne klassisch bei meinen Lesungen als Abschluss, um die Leute in den Abend zu entlassen. Genau.
0: Fliegen ist doch eigentlich ganz leicht. Das ist dein Buch, das letztes Jahr herausgekommen ist, das du herausgebracht hast. Hinten steht vom Hamburger Abendblatt, was Mona sagt, ist schön. Hast du nur schöne Sachen über den Norden?
1: Naja, schön ist ja auch ein großes Wort. Also natürlich hat der Norden auch seine Widerständigkeiten und die sollen natürlich auch immer ein Teil sein oder sind auch Teil von solchen Texten. Nein, also nicht alle meine Themen sind schön, aber ich glaube, also ich glaube, was da so in diesem Zitat so drin liegt, ist, dass ich einfach wahnsinnig viel Freude habe, mit Sprache so zu spielen und Sprache wie so ein Material zu kneten und zu experimentieren, wie es klingt, und dass ich eine große Freude daran habe, am schönen Klang von Worten. Vielleicht so.
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0: Ich snacke noch mit Mona Harry. Hat das Kämmern Freidei und Museum Kunst der Westküste zu sein, an Vereine zurück zu hören. Du hast vorhin gesagt, deine Texte, das sind eigentlich Sprechtexte. Trotzdem hast du in deinem Buch Fliegen ist doch eigentlich ganz leicht, deine Texte, ja, vereint, so will ich es mal nennen. Warum denn jetzt dieser Wandel?
1: Natürlich sind die Texte für das Gesprochenwerden geschrieben und gleichzeitig habe ich das hinterher häufig Leute zu mir kommen und sagen, oh, das würde ich gerne nochmal nachlesen. Das ging jetzt so schnell und das ist so vorbeigerauscht. Ich würde das gerne nochmal nachlesen. Und was ich auch häufig als Rückmeldung bekomme, ist, dass Menschen vielleicht den Text dann schon kennen und den Klang, aber wie ich es sprechen würde oder den Rhythmus beim Lesen selber auch mit im Kopf dann haben. Und ich glaube, dass deswegen auch die Texte in geschriebener Form vielleicht ihre Berechtigung haben oder vielleicht auch anders sind und anders funktionieren, nochmal eine neue Dimension haben, wenn sie nur in dieser geschriebenen Form sind.
0: Noch kurz zur Veranstaltung hier auf Föhr. Was ist genau geplant? Willst du uns das schon verraten?
1: Es ist auf jeden Fall eine wilde Mischung. Es wird auf jeden Fall der Norden vorkommen, ganz sicher. Und es wird auch durchaus ein bisschen ums Draußen sein, ums Fahrradfahren, um die Landschaft und diese Dinge gehen und aber auch um alles Mögliche dazwischen. Wie ich vorhin gesagt habe, ein bisschen Stadt, ein bisschen Land, ein bisschen Philosophie, ein paar Gedanken, aber auch total banale Wortspiele. Und ich glaube, was vor allem da sein wird, ist ganz viel Freude am Spiel mit Worten.
0: Das Stichwort Fahrradfahren, das würde ich doch gerne nochmal aufgreifen. Denn über das Fahrradfahren hast du auch ein Buch geschrieben?
1: Das stimmt. Ich habe einen Radreiseführer, könnte man sagen, in dem ich aber auch so ein bisschen subjektiv dann über meine eigenen Touren schreibe. Und dafür war ich tatsächlich auch auf Föhr. Also auch Föhr ist in diesem Fahrradbuch mit drin. Und ich bin damals einmal um Föhr rumgefahren und habe dann das festgehalten in diesem Buch. Und das Fahrradfahren ist tatsächlich für mich auch ein bisschen der Weg gewesen, mich so sehr in diese norddeutsche Landschaft zu verlieben. Weil ich finde, beim Fahrradfahren kommt man dieser Landschaft in so ganz besonderer Weise sehr nah.
0: 2011 hast du das erste Mal auf der Bühne gestanden. Hättest du gedacht, dass es dich dahin bringt, wo du heute bist?
1: Nein, das hatte ich überhaupt gar nicht erwartet und das war natürlich auch gar nicht der Plan. Ich wollte das einfach mal machen, aber es war definitiv als Hobby gedacht. So. Und dass es dann irgendwann sich zu so etwas wie einem Beruf entwickelt hat, das waren einfach ganz viel Glück, aber auch ganz viel Leidenschaft und Zeit, die ich da reingesteckt habe. Aber das war nicht der Plan. Ich bin da eher so reingestolpert, auch in die Selbstständigkeit. Man tritt dann so auf und dann sagt jemand, ach, tritt doch mal da auf. Und dann sagt man, ja, natürlich komme ich da hingefahren, toll. Und irgendwann sagt jemand, für diesen Auftritt gibt es eine Gage, du musst eine Rechnung stellen, du brauchst jetzt eine Steuernummer. Und dann lässt man sich steuerlich beim Finanzamt erfassen und zack, selbstständig. Also bei mir kam das alles sehr, sehr dynamisch und sehr wenig geplant. Ich glaube, es waren immer wieder Möglichkeiten da, denen ich dann mit wahnsinnig großer Begeisterung nachgelaufen bin. Aber geplant war eigentlich fast nichts davon. Ich muss sagen, wenn jemand mich nach so einem 5-Punkte-Plan oder so 5-Jahres-Plan oder so, da bin ich nicht gut drin. Sowas habe ich nicht. Ich laufe eigentlich immer nur Begeisterung hinterher. Aber ich bin auch sehr froh, wo ich damit zurzeit stehe.
0: Aber letztendlich ist ja auch das ein Plan. Das muss man ja ganz ehrlich mal dann sagen.
1: Vielleicht ja.
0: Zu deinem Plan gehört auf jeden Fall, nach Föhr zu kommen am 11. September hier im Museum Kunst der Westküste mit deinem Text über den Norden. Eine Frage noch, könntest du uns den auch jetzt so am Telefon vortragen oder willst du ihn dir aufsparen für den 11. September?
1: Oh, ich glaube, den spare ich mir auf. Ja. So ein bisschen Cliffhanger.
0: Ein bisschen Spannung muss ja auch bleiben.
1: Aber ich freue mich auch ganz besonders darauf, auch diesen Text dort zu machen, weil die Veranstaltung ja in den Räumlichkeiten des Museums stattfindet, in einer Ausstellung, die auch die Küste mit beinhaltet. Und das ist natürlich, ich finde, so ein Text bekommt auch durch die Räumlichkeiten immer noch eine weitere Dimension. Und ich freue mich darauf und bin ganz gespannt, wie das wird.
0: Ja, auf jeden Fall der richtige Rahmen hier in Alkersum. Mona, vielen herzlichen Dank für das Interview. Ich wünsche dir viel Spaß hier auf Föhr. Bleibst du eigentlich noch länger oder nur einen Tag hin und zurück?
1: Ich bleibe tatsächlich eine weitere Nacht. Das heißt, ich habe dann am nächsten Tag auch noch ein bisschen Zeit, um vielleicht wirklich nur mal Fahrrad zu fahren. Ich glaube, ich werde auch mein Fahrrad mit auf die Insel nehmen. Also ja, ein bisschen Zeit habe ich da.
0: Wer weiß, vielleicht wärst du dann ja am nächsten Tag von dem einen oder anderen erkannt auf der Straße, der bei deiner Veranstaltung war. Freust du dich da eigentlich drüber, wenn du erkannt wirst?
1: Das kommt auf die Situation an, in der ich erkannt werde. Ich hatte einmal, war ich beim Arzt, weil ich mit meinem Knie Probleme hatte. Und in dem Moment, als ich keine Hose mehr anhatte, hat der Arzt dann angemerkt, dass er mich ja von der Bühne kennt. Und da dachte ich, das ist nicht der richtige Zeitpunkt, um mir das zu sagen. Aber wenn mich Leute in der Öffentlichkeit ansprechen, dann freue ich mich eigentlich immer sehr.
0: Okay, dann freuen wir uns auf die Veranstaltung mit dir am kommenden Freitag im Museum Kunst der Westküste hier in Alkersum. Vielen Dank für das Gespräch und alles Gute für dich.
1: Schönen Tag noch, vielen Dank. Tschüss.

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1: Das Thema ist ja maritime Revolution und das 19. Jahrhundert ist ja insgesamt eine Zeit, in der wirklich alle Aspekte der Gesellschaft im Umbruch sind. Und wir haben uns dann dazu entschieden, weil wir drei Räume hier im Haus bespielt haben, haben wir uns überlegt, welche Dimension von diesem riesigen Wandel können wir uns denn angucken, und haben uns dann entschieden, einmal den Wandel der Handelsschifffahrt mit der Einführung der Dampfmaschine. Was hat das dann zwischen dem Segelschiff und dem Frachtdampfer dann für eine Dynamik gegeben? Den Blick auf den Wandel im Schiffbau von Holzschiffen zu den Eisenschiffen hin. Und dann auch so ein bisschen auf die Kulturgeschichte des Reisens zur See zu schauen. Was hat sich durch die Einführung von Dampfmaschinen und Dampfschifffahrt in der Art und Weise verändert, wie der Mensch sich auf dem Meer bewegt und auf dem Meer reist?
2: Vielleicht erst einmal das große Ganze. Sie haben schon diese Ausstellung hier im Museum Kunst der Westküste mit vielen Ausstellungsstücken bestückt. Für Sie, für das Museum in Hamburg, eher außergewöhnlich?
1: In der Größe vielleicht nicht. Wir haben auch bei uns im Hause sehr viele, sehr toll kuratierte Ausstellungen mit vielen Objekten bisher gestaltet. Aber sicherlich ist die Zusammensetzung der Objekte für uns auch einzigartig. Wir haben die wunderbare Chance, uns in diesem tollen Hause zugleich typisch, aber auch für uns einmal neu zu präsentieren. Also wir haben der Kaispeicher B, das Haus, in dem wir uns befinden, ist der älteste Speicher in Hamburgs Hafen. Und so schön das Gebäude architektonisch ist, haben wir doch einige Herausforderungen, die uns einfach diese einzigartige Architektur aufbürdet. Und einmal auch Werke anders wirken zu lassen und die Modelle, die unsere Sammlung ja hauptsächlich ausmachen, auch mal in neu in Beziehung zu setzen zu den Gemälden unserer Kunstsammlung, und das neu in Beziehung zu setzen und neu wirken zu lassen, ist eine ganz tolle Herausforderung, die uns hoffentlich sehr gut geglückt ist.
2: Wir wollen erstmal eingehen auf den ersten Raum, vom Segler zur Frachtschiff. Wie haben Sie versucht, das umzusetzen?
1: Wir haben uns einmal angeguckt, wie sich die Dampfschiffe im Laufe des Jahrhunderts entwickelt haben. Und aufgefallen ist, also wirklich aus dem Nukleus der Küstenschifffahrt, der Flussschifffahrt, am Anfang der Industrialisierung heraus, haben sich die Dampfschiffe immer neue Gebiete sozusagen erobert, sind dann rausgefahren von den Flüssen in die Küsten, in die Binnenmeere zwischen England und Irland oder zwischen Großbritannien und Frankreich, und haben von dort aus dann den ersten Ozean bezwungen, haben sich immer neue Felder eröffnet und erkämpft und haben sich entwickelt in diese Bereiche. Und das haben wir versucht nachzuvollziehen und zu schauen, in welchen Bereichen Segelschiffe einfach auch über lange Zeit des Jahrhunderts dann profitabel geblieben sind und sich behauptet haben. Also gerade die Salpeterschifffahrt, die Flying P-Liner von Leis, die Fahrten um Kap Horn herum, wo auch viele Führerkapitäne sich auch über weite Strecken des 19. und noch ins 20. Jahrhundert hinein wirklich hervorgetan haben. Das sind ja Bereiche, wo das Segelschiff sehr, sehr lange sich auch wirklich behauptet hat und diese Bereiche der Schifffahrt für sich ja noch erobert hatten.
2: Es geht weiter in den zweiten Raum. Was ist hier so das Besondere?
1: Hier schauen wir einmal auf ein paar, ja, wie soll ich sagen, von dem Kleinen ins Große. Wir haben mit der industriellen Revolution ja auf einmal auch die Möglichkeit, Schiffe aus neuen Materialien zu bauen, aus Eisen und aus Stahl. Und damit auch immer größere Schiffe zu bauen, die immer mehr Passagiere befördern können, immer mehr Fracht befördern können, immer schneller sind, immer zuverlässiger. Und da gibt es einige Bruchlinien, die wir einmal zeigen wollten. Unter anderem auch für die größten Dampfschiffe bleibt die See ein gefährlicher Bereich. Sie sind weiterhin Wind und Wetter ausgesetzt, können im Sturm untergehen, bringen aber auch neue Gefahrenquellen mit, die die Dampfmaschinen so mit sich bringen. Also so ein Dampfkessel kann explodieren, das Schiff kann Feuer fangen. Das war den Menschen durchaus auch etwas suspekt im 19. Jahrhundert, mit so einem Dampfer zu fahren und zu wissen, unter meinen Füßen, da lodert jetzt ein Feuer und ein riesiger Dampfdruck pfeift da aus dem Schlot raus. Das gucken wir uns einmal an, und auch das Wachstum dieser gigantischen Eisenschiffe auch irgendwann mal sein Ende hatte. Wir gucken uns das größte Schiff der Welt an, von Briten Isambard Brunel, was dann zwar über lange Zeit das größte Schiff der Welt war, aber nie wirklich profitabel als Passagierschiff arbeiten konnte, sondern wirklich erst in einer wirklich speziellen Nische als Spezialschiff für Telegrafenkabel dann eingesetzt wurde, aber nie zu dem Zweck, zu dem es eigentlich gebaut wurde.
2: Für die Reederei muss es ja ein unheimlicher Verlust gewesen sein. Konnte das so getragen werden, schon damals in der Zeit?
1: Die Reederei ist darüber dann zerbrochen. Aber der Schöpfer, der das mit einer Macht durchgeboxt hat, Isambard Brunel, ein ganz starker Charakter, ein Erfinder, der auch wirklich dieses Projekt mit aller Macht auf Kosten seiner Gesundheit dann zur Vollendung gebracht hat, der hat das dann nicht mehr erlebt. Der hat sozusagen seine gesamte Gesundheit in diesem Schiff verbraucht, ist dann noch vor der Jungfernfahrt verstorben. Die Betreibergesellschaft hat die Jungfernfahrt dann auch nicht unbedingt wirklich lange überlebt. Das Schiff ist dann verkauft worden nach dem Bankrott der Firma und ist dann zu diesem Spezialeinsatz gekommen.

0: Kann man eigentlich sagen, wie lang diese Zeit gedauert hat vom Segelschiff bis zum Dampfschiff?
1: Das hängt wirklich davon ab, wohin man schaut. Auf bestimmten Bereichen ging es relativ schnell, also gerade in den Häfen und auf den Flüssen. Man muss sich das vorstellen, viele Häfen waren Naturhäfen, ein Stück landeinwärts, wie Hamburg zum Beispiel, die Elbe hoch, London, die Themse hoch. Da war man extrem abhängig von Tide und von Wind. Und es gibt Berichte von Segelschiffen aus dem 18. Jahrhundert, die wochenlang in den Hafeneinfahrten lagen, weil einfach kein günstiger Wind aufkam. Die sind ein Stück irgendwie bis Brunsbüttel gefahren und dann lagen sie halt wochenlang vor Brunsbüttel. Und da haben sich Dampfschiffe sehr, sehr schnell durchgesetzt, weil sie einfach unabhängig vom Wind fahren konnten. Aber auf einigen Bereichen, in der Militärschifffahrt zum Beispiel, war man am Anfang skeptisch, weil Dampfschiffe grundsätzlich anders funktionieren. Und eiserne Schiffe kann man zum Beispiel auch nicht so gut reparieren an Bord. Man braucht eine Werft gleich und die Infrastruktur, das ist teuer. Oder auch bei den großen Frachtseglern, den Flying P-Linern von Leist, die noch bis ins 20. Jahrhundert profitabel waren und ihre Marktlücke behauptet haben. Das hängt immer davon ab, wo man hinschaut.
0: Was haben die Dampfschiffe als erstes transportiert?
1: Als erstes transportiert haben sie Kohle und Industriegüter. Also man muss sich das vorstellen, in Großbritannien gab es die sogenannte Canalmania. Man hat das ganze Land rund um die Kohle- und Erzvorkommen mit Kanälen durchzogen. Da waren zunächst Schiffe auch mit Treidelfaden am Ufer von Pferden gezogen oder mit Rudern diese Kanäle rauf und runter gefahren. Und da kamen dann wahrscheinlich findige Minenbesitzer auf die Idee, wir können doch auch die Dampfmaschine, die wir zur Wasserhaltung in unseren Bergwerken benutzen, auf so ein Schiff stellen und sparen uns dann die Pferde für den Transport unserer Kohle zu den Industriestädten und den Fabriken hin. Und das ist so der erste Punkt, wo die Dampfschiffe dann Fracht befördert haben. Und natürlich dann auch Personen über die Flüsse zu diesen Minen und zu den Fabriken hin, über den Clyde zum Beispiel.
0: Wir kommen noch zum dritten Raum, da geht es um den Tourismus. Es hat gedauert, glaube ich, bis wirklich Menschen sicher mitfahren mochten. So will ich das mal ausdrücken. So die ersten Menschen, die mitgefahren sind auf Dampfschiff, naja, die waren sich nicht so ganz sicher, ob das gut geht.
1: Ja, das hat häufig mit der neuen Technik zu tun. Es gibt viele Reiseberichte, viel Reiseliteratur aus dem 19. Jahrhundert, die sehr kritisch mit den Dampfschiffen ist. Frühe Dampfschiffe waren nicht unbedingt viel schneller als Segelschiffe. Sie waren halt planbar unterwegs, aber brauchten dann noch eine lange Zeit. Man muss sich das dann vorstellen, ohne die Möglichkeit, Essen zu kühlen. Das Essen wird schlecht, das Wasser wird schal. Gerade über den Atlantik leidet man dann doch an Seekrankheit, weil die Schiffe noch nicht ganz so groß sind, dass sie dann auch die Wellen, den Seegang wirklich gut abfedern können. Das muss eine ganz schön anstrengende Geschichte gewesen sein. Und hinzu kommt dann das Rauschen der Antriebsanlage. Man steht dann auf dem Deck, unter den Füßen brennt ein riesiges Kohlefeuer. Es zischt und raucht. Und wir haben zum Beispiel von Annette von Droste-Hülshoff von 1825 ein wunderbares Zitat, wo sie das mulmige Gefühl beschreibt, da an Bord zu gehen von diesem zischenden Monstrum. Und das war auch nicht ganz unbegründet, weil diese Dampfkessel am Anfang auch sehr anfällig waren, halt auch mal im Hafen in die Luft zu fliegen. Wenn das Schiff halt die Leistung nicht abrief, konnten diese Kessel dann explodieren. Und dann hat man in der Zeitung von ganz furchtbaren Unfällen und schrecklichen Verbrennungen von den Passagieren gelesen. Das hat mit Sicherheit auch dazu beigetragen, zu dieser Haltung. Aber man hat recht schnell reagiert. Was wir heute als TÜV kennen, war früher der Dampfkesselüberwachungsverein. Die sind extra gegründet worden, um halt die Sicherheit dieser Dampfanlagen auf Schiffen und in Zügen dann später zu zertifizieren, damit die Leute ein Sicherheitsgefühl entwickeln können.
0: Es ging natürlich dann immer weiter. Es wurde sicherer an Bord, es wurde komfortabler an Bord. Wann kann man denn sagen, war die erste Kreuzfahrt?
1: Ach, die erste Kreuzfahrt ist tatsächlich eine Hamburger Erfindung. In den 1880er Jahren kam Albert Ballin, Ende der 1880er Jahre kam Albert Ballin von der Hamburger Reederei Hapag, hat sich einmal seine Flotte angeschaut und gemerkt, im Winter fahren die Leute halt sehr ungern über den Atlantik. Es war meistens so, man fährt von einem Startpunkt zum Zielpunkt, weil man geschäftlich von Hamburg aus nach New York muss oder so. Und Winter auf dem Atlantik mit den Eisbergen und den Stürmen, da wollte keiner fahren. Und jetzt kosten diese Passagierschiffe im Unterhalt immense Summen. Und da hat er sich überlegt, wie können wir diese Schiffe im Winter auch sinnvoll benutzen? Und kam auf die Idee, wir fahren einmal mit einem unserer schönen Liner ins Mittelmeer und machen eine Rundreise. Und fahren dann nicht von einem Startpunkt aus zum Ziel, sondern fahren einmal rundum zu und bringen unsere Passagiere an die schönsten Orte des Mittelmeers und fahren dann weiter. Das war die Geburt der Kreuzfahrt.
0: Sie haben viele Plakate mitgebracht. Es wurde auch sehr viel dafür geworben, dass viele Leute mitfahren.
1: Genau, wir haben da die Überschrift gewählt, die bunte Welt der Seereisen. mit großem Aufwand und viel Farbdruck sind da wunderbare Werbeplakate geschaffen worden, die in unserem Archiv ein Zuhause haben. Und wir haben da wirklich viele sehr schöne Stücke. Und wir haben versucht, einige Exemplare mitzubringen. Manche haben Bezug hier zu Föhr, andere zeigen die großen internationalen Reiselinien, die dann mit ihren Reisebüros für die Atlantiküberfahrten werben und teilweise kleine Terminkalender haben, wo man dann im Reisebüro eintragen kann, wenn dann in seinem Hafen das Schiff abfährt oder anlegt. Also es waren wirklich sehr schöne Exemplare und eine, wie ich finde, ganz tolle Kunstform und ja, Bildart, die wir einfach mal präsentieren wollten, weil die bei uns, wir haben wenig Gelegenheit, die bei uns auszustellen und sie ist wirklich, wirklich schön und vielfältig.

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0: Das Wetter für morgen Dienstag, der 8. 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An Dienstag gibt dat viele Wolken, ein bitten Sünn, von der Nordsee her titwies Regen, af und an as Schuren oder auch Gewitter. Vorher ist dat in Südosten an Anfang Falken dröch. Höchstwerten sind 18 Grad in Süderlügum bei 22 Grad an Schalsee. Der südwestliche Wind weit schwackbettmartig, lauter böig, an der See frisch mit starke, verenkelt stürmische Böen. De Wiedernwetteraussichten. An Mitteweg unsteht bett stark wulkig, dort ho af und to schuern, hier und dort auch kräftig oder grummelig, daneben auch dröge afschneet. Höchstwerten 7 bett 9 Grad. De Wind ward über den Dach martiger und böiger, an der Nordsee frisch bett stark mit stürmische Böen ut Südwest.

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3: Mein Name ist Marion Weyers und im Gespräch mit Hedda Jensen, Buchhändlerin in der Schellerboyens Buchhandlung, haben wir über die Herbstlesungen gesprochen, die uns jetzt ab September in der Schellerboyens Buchhandlung in Heide erwarten. Das gesamte Interview hören Sie am kommenden Mittwoch, dem 9. September, um 20 Uhr. Wir haben aber noch einen Veranstaltungshinweis für Montag, den 7. September. Und zwar liest da Victus Hjort, der gute Mensch von Sandvika. Victus Hjort ist erstmal ein Name, der nicht so häufig vorkommt. Was kann man sich darunter vorstellen?
4: Victus Hjort ist eine der renommiertesten norwegischen Autorinnen und wird in Deutschland im S. Fischer Verlag verlegt. Und es ist inzwischen ihr drittes Buch, das auf Deutsch erscheint, Der gute Mensch von Sandvika. Und sie ist in ihrem Heimatland vielfach ausgezeichnet für ihre Literatur, scharfkantige Literatur, präzise, sprachlich sehr zurückgenommen. Es ist ein sehr intensives Leseerlebnis bei Vigdis Hjorth. Und wir haben diese Norwegerin sehr gerne einladen wollen und haben überlegt, wie wir das machen, und haben dann Kontakt mit dem Verlag aufgenommen. Und da ergab sich der glückliche Umstand, dass ihre Übersetzerin, die für den deutschen Literaturmarkt ist, dass die bekannteste Übersetzerin aus dem Norwegischen, die arbeitet auch für Vigdis Hjorth und heißt Gabriele Helfs und lebt in Hamburg. Und dann haben wir also versucht, das zusammen zu bekommen, und das hat funktioniert. Also die Autorin wird da sein, wird auf Norwegisch was aus ihrem Text lesen, aber vor allen Dingen wird es natürlich auch auf Deutsch gelesen, wie bei jeder Lesung, wie Sie das bei Lesungen bei uns kennen. Und dann wird die Übersetzerin Gabriele Helfs vom Übersetzen erzählen, was ich immer sehr, sehr spannend finde. Wie kommt das überhaupt, dass ein Buch in einen anderen Sprachraum kommt, und was braucht es dafür, um das dann auch so zu machen, dass man auch auf Deutsch eben Lust hat, das zu lesen und alles so versteht, wie die Autorin das gemeint hat. Es wird eine Lektorin vom Verlag mit dabei sein. Also wir gucken da so ein ganz klein bisschen auch hinter die Kulissen des Buchmarktes, des internationalen Buchmarktes in diesem Fall. Ja, und zu dem Buch könnte ich vielleicht noch sagen, der gute Mensch von Sandvika spielt in einer Kneipe, eine alte Vorortkneipe, wie wir die hier auch kennen. Und da treffen sich immer wieder die gleichen Leute. Es ist eine etwas düstere Stimmung. Ein Ehepaar, das kein Wort miteinander wechselt. Es gibt den streitlustigen Mann. Es gibt einen lebensmüden Trinker, der immer weint an der Bar sitzt. Eine Schriftstellerin, die alles beobachtet. Das Geld ist knapp, getrunken wird allein. Aber sie sind zumindest nicht einsam oder etwas weniger einsam. Und eines Abends gewinnt eine junge Frau, die dort immer hinkommt, tatsächlich im Lotto. Und das Unglück nimmt seinen Lauf. Also es ist eine sehr genaue Beobachtung, sehr knapp in der Sprache. Ein Kleinod.
3: Dankeschön. Also wir halten fest, für schnell und kurzentschlossene jetzt am Montag, dem 7. September, 19.30 Uhr in der Schellerboyens Buchhandlung. Der Eintritt kostet 17 € und ist inklusive Getränk.

Hallo, willkommen. Hier ist der Montag nach 5 und der kommt hier immer aus dem Studio 2 von Westküste FM im Zentrum von Heide. Auch heute wieder Musik aus 6 Jahrzehnten und dazwischen etwas, das zum Nachdenken anregen sollen. Alles wieder mal ohne die gespielte Fröhlichkeit, die woanders in den Sendern dominiert. Denn da können sie ja manchmal vor lauter Lachen gar nicht mehr sprechen. Klingt bisweilen gut, entspricht aber häufig nicht der Wirklichkeit. Ich sage nochmal danke fürs Umschalten und wenn ich hier durch die großen Fenster gucke, dann ist rundum an den Arbeitsplätzen hier im Senderbetrieb lauter junge Leute vor den Rechnern. Und wenn ich draußen zur Stadt rüber sehe, dann scheint hier richtig toll die Sonne. Und es war wieder mal der letzte Parkplatz, den ich hier bekommen habe in der Stadt. Und auch nur dank des Kegels, den Marion da vorher in die Lücke gestellt hatte. Schönen Dank nochmal. Und danke fürs Umschalten hierher. Und ja, bei der Musik lohnt sich das Hinhören auf den Text gelegentlich sehr, zum Beispiel hier im nächsten Titel und auch in dem, der dann folgt. Willkommen noch einmal. Hier ist der Montag nach 5 und ich bin Helmut Müller.

Da stehen sie und halten Luftballons in den Händen. Viele gelbe sind da zu sehen, ein paar rote, einige grüne und ganz viele bunte. Viele sind es, viele Menschen und viele Luftballons bei einem Fest. Irgendwo draußen auf einem Platz, umgeben von vielen Bäumen. Viele Kinder sind da zu sehen, einige Mütter und auch ein paar Väter. Einige schauen nach oben, so als wollten sie den Weg der Luftballons schon einmal vorab erfassen. In der Mitte steht jemand mit einer Karte und, ja, jetzt ist es zu erkennen, an jedem Luftballon hängt eine Karte. Am Rande steht jemand mit einem Fotoapparat und daneben hält eine Frau die Hände an den Mund, gleich so, als wolle sie durch ein Megafon sprechen. Und dann das zweite Bild, das der Fotograf aufgenommen hat. Da steigen die vielen Luftballons in die Höhe. Die letzten werden gerade in die Luft geworfen. Sie blicken nach oben und freuen sich. Der Wind kommt von rechts. Rasch geht es hinauf für die Ballons. Ein Vater hat den Fotografen längst erkannt. Er winkt. Zwei Bilder, die eine ganze Geschichte erzählen. Von einem großen Fest und von Menschen, die dort voller Freude Luftballons in den Himmel aufsteigen lassen. Am Ende wird der Fotograf traurig. Die beiden Bilder sind 20 Jahre alt. Was wohl aus den Menschen geworden ist, denkt er, und wie schön es damals war, als noch Luftballons in den Himmel stiegen. Denn seitdem hat er solche Fotos nicht mehr aufgenommen, wurde nicht mehr eingeladen zu einem Fest, bei dem Luftballons in den Himmel gelassen wurden. Die Zeiten ändern sich, sagt leise vor sich hin. Wie schön, dass ich damals dabei sein durfte, damals beim Luftballonsteigen und bei so vielen anderen Ereignissen.

Da steht sie oben auf der Bühne und lächelt. Längst ist ihr eigentlicher Auftritt vorbei. Längst stehen die anderen Mitglieder ihrer Girlband unten vor der Bühne. Mitten im Publikum schauen zu, winken manchmal. Eigentlich stünde sie jetzt auch da unten, mit den anderen. Aber sie ist geblieben, spielt nun in der nächsten Gruppe mit, so als hätte sie dort schon immer mitgespielt. Bei ihnen, den Männern, bei denen, die eine so ganz andere Art von Musik erfliegen und eine ganz andere Show. Links ist der eigentliche Bassist von seinem Instrument gewichen, klatscht ihr begeistert Beifall. Von der Bühne hinunter ist er gesprungen, mitten ins Publikum, und von dort unten dirigiert er nun. Zumindest tut er so, als würde er dirigieren. Das kommt an, beim Publikum und oben auf der Bühne. Dort haben die beiden anderen Gitarristen längst ihre T-Shirts ausgezogen, spielen nun mit freiem Oberkörper. Jagen auf der großen Bühne umher, springen dem Drummer dabei fast ins Trommelsammelsarium und singen so laut, dass sie auch ohne Mikrofone ganz gut zu hören sind. Sie lächelt, bleibt ruhig in der Mitte stehen. Eine ganz neue Erfahrung mit einer Band, die nur aus Männern besteht. Mit einer Band, deren Mitglieder auch älter sind als sie. Aber das macht nichts, denn Musik verbindet, auf Bühnen und auch davor. Mal weitergedacht, stehen wir nicht alle auf einer Bühne, auf der Bühne des Lebens, jeder an anderer Stelle, jeder mit anderen Aufgaben, mit anderem Auftreten, mal zurückhaltender, gelegentlich auch rücksichtslos. Erinnern wir uns an diesen Satz, der in neuerer Bibelübersetzung lautet: Was ihr für einen meiner geringsten Brüder oder Schwestern getan habt, das habt ihr für mich getan. Jesus hat das den Menschen gesagt, damals. Und Gott sagt uns das auch, heute und immer wieder. Seien wir dankbar dafür und für so vieles andere mehr.

Genau, 17.34 Uhr. Hallo, willkommen noch einmal zwischendurch. Hier ist der Montag nach 5 und er kommt wie immer aus dem schönen Studio 2 von Westküste FM hier im Zentrum der Stadt Heide. Schönen Dank für die Meldung zwischendurch, für WhatsApp ist angekommen. Ich freue mich, dass euch die Mischung gefällt. Es ist wie immer Musik aus 6 Jahrzehnten. Und aus verschiedenen Stilrichtungen zusammengesetzt. Wer jetzt zu Hause oder unterwegs dabei ist, der hört uns auf UKW auf 96,7, 97,6, 98,8 oder 105,2 MHz. Über DAB Plus geht es natürlich auch, ebenso übers Internet oder über einige Kabelnetze. So, und das war's auch schon. Weiter geht's mit Musik und... Ja, willkommen. Ich bin Herr Muttmaler.

stehen sie und schauen aufs Meer. Viele sind es. Alte und junge, große und auch kleine Kinder dazwischen. Viele halten Smartphones in den Händen, manche für einen Schnappschuss, andere für einen kleinen Film. Und da, jetzt kommt er heran, von rechts, knatternd und langsam. Und da, nun kommt auch das Schiff heran, von der anderen Seite. Und schließlich steht der Hubschrauber in der Luft genau über dem Schiff. Oben wird eine Tür aufgeschoben und jemand seilt sich ab in die Tiefe, aufs Schiff. Nach einigen Minuten wird er wieder hinaufgezogen. Nicht allein, er zieht noch jemanden mit sich. Ein tolles Spektakel und Hochspannung. Und schließlich, es klappt. Problemlos, wie es scheint. Jedenfalls bei dieser Übung. Nicht nur die Besatzungen auf dem Meer sind zufrieden, auch die vielen Zuschauer an Land. Tolle Aufnahmen, sagt einer und klappt sein Smartphone zu. Die Frau neben ihm nickt und sagt, aber es ist doch schöner, als Zuschauer dabei zu sein, als dort draußen auf dem Meer zu sein. Jemand dreht sich um und sagt, manchmal ist es wirklich besser, nur Zuschauer zu sein. In diesem Falle hat er recht, ganz bestimmt.

Da kommt sie den Berg heruntergefahren, in einem kleinen Auto aus Holz einer sogenannten Seifenkiste. Die Ziellinie hat sie gerade überfahren. Am Rande sitzen viele Menschen, sie schauen zu. Zwei Jüngere klatschen in die Hände. Sie lächelt. Ein bisschen verlegen, es ist ja auch etwas ungewöhnlich, so mitten im Mittelpunkt zu sein. Mit vielen Zuschauern, mit Menschen, die das Bild, den Ablauf aus einer ganz anderen Blickrichtung sehen, als sie, die Akteurin, die Hauptdarstellerin. Ein bisschen verlegen ist sie. Kein Wunder, es ist ja nicht mal eine Generalprobe für dieses Seifenkästenrennen gewesen. Es blieb nur die Frage, dabei sein oder nur einfach am Rande sitzen und zuschauen. Nein, das wollte sie nicht. Am Ende war es eine ganz neue Erfahrung. Einmal mit richtig Schwung den Berg hinuntersausen. Mit Glück gab's Beifall und einen Preis. Wie im übrigen Leben auch. Auch dort gibt's Vergleichbares. Und vieles ist zu bewältigen. Ohne Generalprobe, ohne Lob und ohne Preis. Wie schön ist es da doch bei einem Seifenkästenrennen.

Ja, auch für mich heißt es gleich Goodbye zu sagen hier. Noch leuchtet die Lampe on air, aber gleich geht's weiter vorne aus dem Studio 1. Und ja, das war auch schon wieder unser gemeinsamer Montag nach 5. Und der kam wie immer aus dem schönen Studio 2 von Westküste FM hier im Zentrum der Stadt Heide. Wer mag in der nächsten Woche, am nächsten Montag, da gibt's eine neue Ausgabe um 17 Uhr. Und natürlich wieder hier. Und bis dahin eine schöne Zeit mit ganz viel schönem blauem Himmel, wie er auch heute zu sehen ist. Mit guten Nachrichten, netten Menschen, ehrlichen Gesprächen und immer mal einen Kaffee zwischendurch. Den werde ich auch gleich erstmal trinken, wenn ich mich wieder einreihe in die Hörerschaft. So. Und von hier aus jetzt noch einen recht schönen Abend. Ihr und euer Helmut Möller. Nein, ich habe sie hier, Knisterlist. Ich habe sie nicht vergessen. Hier sind die Kalenderblätter. Und da hieß es gestern, du bist erst dann reich, wenn du etwas hast, was man nicht mit Geld kaufen kann. Und heute stand etwas sehr Schönes hier auf dem Kalenderblatt, nämlich dies. In den Kindern erlebt man sein eigenes Leben noch einmal. Und erst jetzt versteht man es ganz. Schönen Dank fürs dabei gewesen sein. Schönen Abend noch bis zum nächsten Montag. Ihr und euer Helmut Möller. Tschüss denn.

Vielen Dank euch allen, dass ihr dabei wart und noch einen schönen Abend. Verantwortlich für den Montag nach 5 ist Helmut Möller.

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3: Moin, hier ist
2: Herzlich willkommen zu wohl einer der größten Hitparaden im offenen Kanal. An dieser Stelle jetzt immer ein Auszug aus den Top 666 der 80er Jahre mit dem ganzen Fun and Music Team. Gleich kommen noch Christian und Martin zu Wort. Ich bin Carsten Vollbier und begebe mich mit euch in die Regionen ganz hinten, nämlich zu den Plätzen 666 bis 654. Was erwartet euch? Ein Interpret wird in dieser Stunde gleich zweimal auftauchen. Und wir haben einen Künstler dabei, der es mit zwei verschiedenen Gruppen, denen er angehört hatte, in diese Hitparade geschafft hat. Doch dazu später. Jetzt starte ich mit Platz 666 und das ist Sandra mit Heaven Can Wait.

0: Das war eben Platz 665. Fancy mit Schneide mich schön.
1: Was meinst du, ob die uns verarschen?
0: Bitte lieber nicht. Sonst kann ich nichts weiter erzählen hier in den Top 666 der 80er. 1964 war der als italienischer Star wahrgenommene Fancy, der bürgerlich Manfred Alois Segit heißt, eigentlich ein deutscher Künstler. Als Testeges sang er in den 70ern deutsche Schlager und arbeitete bereits bei Frank Farian in München an einigen Songs mit. Der Song Slice Me Nice war zwar nicht sein größter Hit, hielt sich aber in Deutschland 20 Wochen mit der Spitzenposition auf Platz 11 in den Hitparaden und verfehlte damit knapp nur die Top 10. Und jetzt sind wir auch schon bei Platz 664. Da steht bei mir Aha aus Norwegen auf dem Plan und wir springen ins Jahr 1986 und ich muss ein bisschen ausholen, denn das Album hieß genauso wie die Single, um die es jetzt geht, nämlich Hunting High and Low, und das Album war bereits 1984 veröffentlicht. Da war Aha dann 1986 auf Platz 4 mit der Single-Auskopplung für 9 Wochen vertreten. Der Song wurde aus einer Geschichte von einem norwegischen Schriftsteller abgeleitet, der in einer englischen Übersetzung den Satz, ich zitiere, The husband was hunting high and low beinhaltete. Jetzt aber hier für euch Aha mit Hunting High and Low auf Platz 664. 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

So klingt es im Jahr 1984. Chinese Eyes vom Münchner Sänger Fancy, der bürgerlich übrigens Manfred Alois heißt. Ja, also ganz ehrlich, bei dem Namen hätte ich mir auch einen Künstlernamen zugelegt, muss ich ganz ehrlich sagen. Wir machen weiter mit einer Ballade von Depeche Mode. Sie stellen sich dieselbe Frage, wie ich mir jeden Morgen vor dem Spiegel. Habe ich heute Lust oder habe ich nicht? A Question of Lust. Hier ist Depeche Mode.

Platz 661 war das Face Your Life von Pierre Cosso, der zunächst als Schauspieler in La Boom 2, Die Fete geht weiter und Cinderella 80 bekannt wurde. In letzterem Film übrigens an der Seite von Bonnie Bianco, mit der er auch das Duett Stay sang, welches natürlich auch noch in den Top 666 zu hören sein wird. Ich mache weiter mit Platz 660 und hier komme ich zum Pop-Titan, der mit seiner Gruppe Modern Talking noch mehrfach vertreten sein wird. Hier ist erstmal Modern Talking mit Jet alleine.

Das war ja mal eben ein Song für mich. Das war eben Foreigner auf Platz 659 mit Urgent. Der Song stammt aus dem außergewöhnlich erfolgreichen Album Four von Foreigner. Das Album wurde 1981 veröffentlicht und wurde von dem AC/DC-Produzenten Robert John Mutt Lange produziert. Da Foreigner mit Synthesizern keine Erfahrung hatte, wurde das von Thomas Dolby übernommen. Genauso war es neu für Foreigner, mit R&B-Elementen zu spielen und ein Saxophon zu integrieren. Dies hatte dann Junior Walker übernommen. Jetzt geht's auf Platz 658 in die Nähe von Hamburg nach Tötensen im Kreis Harburg in Niedersachsen. Dort lebt und arbeitet Dieter Bohlen. Der hatte nach dem Ende von Modern Talking gleich ein neues Projekt gestartet mit dem Namen Blues System. 1989 veröffentlichte Blues System das dritte Album mit dem Titel Twilight und die ausgekoppelte Single war Magic Symphony, für die Dieter Bohlen damals auch noch die RSH Goldauszeichnung bekam. Und hier jetzt Blues System mit natürlich Magic Symphony auf Platz 658.

klingt das noch End-70er. Dabei ist der Song aus 1981. Das war Annika mit Little Lady. Der Song über ein junges Mädchen, das so langsam erwachsen wird und sich auch genauso behandelt fühlen will. Wir gehen weiter zum Platz 656. Pia Zadora, Little Bit of Heaven aus 1985.

Platz 655, das war Nick Kamen und Each Time You Break My Heart. Den hätte ich viel weiter vorne erwartet. Aber seid euch versichert, ich habe recherchiert und es war nicht mehr drin. Auch nicht für Peter Maffay. Der liegt mit Weil es dich gibt gleich auf der 654. Wir sind jetzt fast am Ende der Sendung und haben noch ein bisschen Zeit für zwei Stücke aus den 80er Jahren, die es knapp nicht in die Top 666 geschafft haben. Das sind die Spider-Murphy-Gang mit ihrer Schickeria und dann noch Jennifer Rush und The Power of Love. Wir hören uns, wenn ihr wollt, nächste Woche wieder hier auf diesem Sendeplatz bei Fun & Music, unter anderem mit diesen Songs hier.

Das und mehr in den Top 666 der 80er Jahre in einer Woche mit euren FAM-Moderatoren Christian Meyer, Martin Schmeling und mit mir Carsten Vollwehr. Für heute sage ich Tschüss, bis nächste Woche.

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0: Hallo und herzlich willkommen zu einer neuen Ausgabe von Herms Promi Corner. Ich freue mich sehr, einen tollen Musiker, Produzenten und ach, was weiß ich, was er noch alles macht, begrüßen zu dürfen an der anderen Seite der Leitung am Telefon. Herzlich willkommen, Walli. Schön, dass du da bist.
1: Ja, freut mich auch. Hallo.
0: Walli, bevor wir zu deinem Album kommen, Laut genug, das ist das neueste Werk von dir, würde ich aber gerne eine kleine Zeitreise mal mit dir antreten. Und zwar, wie bist du denn eigentlich zur Musik gekommen? Hast du das von zu Hause mitgekriegt?
1: Das ist, also wenn du es genau wissen willst, ist ein bisschen auch eine traurige Geschichte, tatsächlich. Und zwar war das im Alter von 6 Jahren. Da ist leider mein Vater verstorben. Das war natürlich ein bisschen auf und ab. Irgendwie dann in dem Moment, das nächste, woran ich mich erinnerte, war seine alte Gitarre. Und irgendwie wollte ich seit dem Tag einfach nur noch Gitarre spielen. So, das ist eigentlich so die Grunderzählung von der Geschichte. So kam ich zur Musik. Und dann ging es halt los mit MTV und hast du nicht gesehen, ne? Irgendwie.
0: Darf ich dann fragen, ist die Gitarre die von deinem Vater, die auch im Booklet auf den Fotos sind, auf diesen Polaroid-Geschichten?
1: Tatsächlich nicht, nee. Gitarre ist gerade aktuell quasi beim Gitarrenbauer und wird mal geguckt, wie ob man die noch restaurieren kann. Die ist aus den 50er Jahren und schon ein bisschen betagter, auch mit dem Holz. Okay. Muss man mal schauen.
0: Dann irgendwann hast du ja wahrscheinlich gemerkt, so kann ich mich zumindest bei mir daran erinnern, so als Teenager, Musik bedeutet einem ein bisschen mehr, man möchte selber da was machen und ich habe damals in der Band dann gespielt. Wie ist denn das bei dir gewesen? Hat das auch so im Teenageralter angefangen, dass man so gesagt hat, oh, ich fange jetzt mal selber so fragmentös vielleicht an, Songs zu schreiben? Wie war das bei dir?
1: Also ich habe tatsächlich eine klassische Gitarrenausbildung am Anfang bekommen und das habe ich gehasst. Weil ich wollte natürlich E-Gitarre lernen und Rockstar werden. Das war aber meine Mutter irgendwie nicht so geheuer. Die hat erst mal gesagt, mach mal klassischen Unterricht. Als ich dann Chords lesen konnte, ist mir so ein altes Beatles-Notenbuch in die Hände gefallen. Da habe ich dann so ein bisschen rumprobiert. Tatsächlich habe ich auch parallel schon als relativ junger Typ dann angefangen, irgendwie einfach mal drauf loszuspielen und hier und da mal versehentlich noch was zu komponieren, irgendwie mehr oder weniger. Kam dann aber sehr schnell zu dem Punkt, also ich weiß nicht, wann das jetzt genau war, dass ich eigene Sachen machen möchte halt irgendwie. Und das stand für mich auch schon immer außer Frage bis heute.

0: Dann würde mich ja mal interessieren, wie man als, du bist, glaube ich, in Dortmund oder stammst aus Dortmund, hast du vorhin gesagt, und bist jetzt in der Nähe von Darmstadt gelandet, also im Hessenland. Was ist denn das Besondere für dich, dass du da sozusagen, ich nenne das jetzt einfach mal umgangssprachlich, so hängen geblieben bist?
1: Naja, also das war so gewesen, meine Mutter hat irgendwann mal jemanden kennengelernt hier in der Ecke Mannheim und das lief darauf hinaus, dass wir hierher gezogen sind. Ich musste damals mitgehen, weil ich noch Teenageralter, also 14, 15 war. Wollte das eigentlich nicht so gern, aber damals ging es nicht anders und habe mich dann natürlich hier eingelebt. Meine Mutter ist mittlerweile wieder zurück nach Dortmund gezogen und ich bin jetzt hier bei Ecke Darmstadt gelandet, auch wegen der eigenen Familie. Ich habe jetzt mittlerweile Kinder auch. Ja, das hat sich jetzt hier so quasi ergeben, sag ich mal. Ne? Also hatte zwischendurch auch mal immer mal wieder mit dem Gedanken gespielt, ob man mal wieder in die Heimat zurückgeht eines Tages oder so, aber das hat sich jetzt dann auch erstmal erledigt, was aber auch in Ordnung ist, also völlig okay.
0: Dann lass uns mal in die Musik einsteigen und da würde ich als erstes mal mit dem Thema live anfangen. Du spielst ja auch deine Sachen live, du spielst auch noch in einer anderen Formation, zum Beispiel Bonsai Kitten, da kommen wir nachher nochmal drauf. Gibt es eigentlich, bevor du auf die Bühne gehst, ob alleine oder mit Bands oder Kolleginnen und Kollegen, Rituale, die durchlaufen müssten, wenn es irgendwie geht, so eine halbe Stunde vorm Auftritt oder so?
1: Oh, tatsächlich außer ein Bierköpfen oder zwei, manchmal auch drei, tatsächlich bin ich ja total langweilig. Gibt es jetzt nichts, was ich da Tolles erzählen könnte? Leider nicht, nee. Wie gesagt, so ein, zwei Bierchen oder so vom Gig, manchmal auch ins Meer, ist je nachdem, wie viel man natürlich auch gut gegessen hat, weißt ja, kennst das ja. Mhm. Aber so ein richtiges Ritual habe ich eigentlich nicht.
0: Wie wichtig ist dir dann aber, wenn du auf der Bühne bist, der Kontakt oder heute nennt man das ja Interaktion mit dem Publikum?
1: Das ist eine gute Frage, habe ich mir noch

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0: Dann lass uns mal in das Album einsteigen. Ich habe es gesagt, es heißt Laut genug. Ich würde da eher ein Fragezeichen dann immer noch hintersetzen, weil das sich auch in dem einen Song ja dann oder in dem Song ja auch letztendlich vorkommt. Dir kann es wahrscheinlich nicht laut genug sein, würde ich jetzt mal behaupten, anhand der rockigen Musik, die du da machst. Aber was mich interessieren würde, Walli, ist, wie war denn das Gefühl, als jetzt das Album draußen war? Auch vielleicht mal im Zusammenhang zu dem Album Alles halb so wild, was 2020 erschienen ist. Gab es da einen Unterschied oder war es ähnliche Gefühlslage?
1: Also es war schon ganz anders tatsächlich, denn in dem Fall war es ja jetzt so, dass ein Bekannter von mir einen Film gemacht hat und er dafür einen Soundtrack gebraucht hat. Und es war schon immer mal so ein Traum,

von mir, mal für einen Film die Musik zu liefern. Und irgendwie habe ich dann angefangen, Sachen für diesen Film zu schreiben. Also ich habe das Drehbuch bekommen und wusste dann, worum es geht, wie die Geschichte sich entwickelt und so. Und es war immer mehr Material und irgendwann kam dann die Idee auf, dass man eine ganze Platte draus machen könnte. Also auch der Grund dafür ist, dass jetzt auch 4 Instrumentalstücke zum Beispiel auf dem Album sind. Es sollte aber eigentlich, wie fange ich jetzt an? Also pass auf, das ist ja eigentlich mein 2. Album, aber ursprünglich gibt es schon ein anderes 2. Album, das jetzt fertig in der Schublade liegt. Laut genug hat quasi mein 2. Album jetzt überholt mit der ganzen Aktion, denn es war nicht geplant, das Album. Also es war jetzt so ein bisschen hauruckmäßig und auch alles sehr, mal wieder sehr chaotisch bei uns irgendwie, bis die ganze Sache dann fertiggestellt war und dann letzten Endes der Release kam und so. Also letzten Endes ist es ein bisschen hektisch gewesen, alles, sage ich jetzt mal.

0: Ich versuche jetzt mal den einen oder anderen Song vielleicht rauszugreifen oder was mir aufgefallen ist. Und das Intro, was da drin ist, was mir jetzt auch dann mit dem im Zusammenhang mit dem Film vielleicht ein bisschen klarer wird, aber ich fand es trotzdem cool und das könnte vielleicht ja sogar bei dir familiär passen, das weiß ich nicht. Da unterhalten sich zwei Jugendliche und dann sagt der eine, was ist denn das für eine Kackmusik da im Hintergrund? Ja, das ist die scheiß Mucke von meinem Vater, Musik von meinem Vater. Ich fand das total großartig und dann kommt eben der erste Song, wo es dann auch gleich richtig musikalisch zur Sache geht. Aber musstest du nicht selber ein bisschen schmunzeln, wie du dieses Intro gesetzt hast, dass das so rüberkommt? Weil ich fand es großartig. Ich habe mich totgelacht, in Anführungsstrichen.
1: Muss ich sogar immer noch tatsächlich, ja, ja. Weil das ist ja auch so, man ist ja jetzt auch keine 20 mehr. Man kommt ja auch so in das Alter, wo sich alles ein bisschen relativiert. Und wenn man dann auch selber Kinder hat, dann fragt man sich natürlich eines Tages, was wird denn wohl mit denen passieren? Ne? Also fangen die dann im Teenageralter an, Gangster-Rap zu hören, mich zu ärgern? Oder bleiben die auch bei Rockmusik? Im Moment, sie sind ja sehr klein noch, sind sie noch sehr musikinteressiert, so als 5- und 6-Jährige. Aber das kann ja natürlich drastisch ändern. Diese Sequenz, die ist ja quasi, ich habe ja diese Filmsequenzen zur Verfügung gehabt irgendwie und war das einzig Logische, wie man dieses Album eröffnen könnte, genau mit diesem Dialog. Und so witzig ich das auch fand, so ein bisschen hat es auch gepiekst, so, weißt du, was ich meine? Weil, ja, wie gesagt, man wird älter, ne? Man ist nicht mehr 20, man ist nicht mehr alles cool irgendwie, so Rücken tut weh, irgendwie das schmerzt und man geht so langsam in Richtung Baustelle, ne? Irgendwie. Mhm. Und da wird es einem auch mit der Musik klar, so letzten Endes.
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1: Ich sag mal, aber Dialoge gehen ja dann gleichzeitig im ersten Satz gleich oder im ersten Song gleich weiter. Ich glaube, ich hoffe, ich habe den Namen richtig verstanden. Simo, ist es laut genug? Und dann, wie gesagt, stellst du mir die Frage, wenn der Putz nicht von der Wand fällt, ist es noch nicht laut genug und so weiter. Also der Song geht schon richtig ab. Und ich fand auch so, wenn mein Ghetto-Blaster Ghetto blastet, diese Dynamik, die sofort in dem ersten Song entsteht, ist das auch so ein Markenzeichen von dir, dass du sagst, oh, ich brauche diesen Rock, ich brauche das. Es ist ein bisschen lauter und nicht jetzt schneller, aber sehr militiös ist es ja trotzdem. Aber dass das so ein bisschen mehr Lautstärke gerne sein kann, ist das auch so ein Markenzeichen von dir?
2: Also ich das ist eine ganz komische Geschichte insgesamt, so, weil ich habe im Teenageralter viel Punkrock und Metal gehört, bin aber dann irgendwann immer mehr so Richtung Tom Petty, Elton John und Paul McCartney gekippt, sage ich jetzt mal. Und auch so die alten Delta-Blues-Geschichten, die ja nun nicht wirklich laut sind, haben es mir auch angetan, so die letzten zwei Jahrzehnte. Komischerweise bin ich aber damals durch die V8 Wankers und auch durch Psycho Punch irgendwie in diese Punk'n'Roll-Szene gerutscht, wo ja alles immer satte laut ist auf der Bühne. Und der Witz ist dabei, irgendwie ist es so, dass ich höre eigentlich gar nicht so viel Motorhead oder sowas, was so richtig laut auf die Mütze ist. Höre ich gerne, natürlich auch, ne? Aber ist jetzt nicht so mein Hauptding. Wie gesagt, ich bin ja eigentlich mehr so etwas poppige, ruhige Klänge oder bluesige Sachen habe ich mehr am Herzen liegen irgendwie. Aber wenn ich auf die Bühne gehe, irgendwie ist das völlig automatisch, dass das für mich dann irgendwie in dem Moment gar nicht laut genug sein kann, was oftmals auch zu Problemen führt mit etwaigen Mischern oder Veranstaltern. Das ist halt also so ein bisschen, wie soll ich das erklären? Ja, als wenn es irgendwie ein Zwang ist, dass es laut ist. Halt auch irgendwie. Ich kann also tatsächlich live, mag ich leise überhaupt nicht. So kommt da quasi eins zum anderen in den Texten.

0: Wir bleiben jetzt mal dabei, A, bei den Texten und auch bei der Musik natürlich. Ich fasse das mal vielleicht thematisch zusammen, oder ich habe mir zumindest das ein bisschen aufgeschrieben. Du hast es ja vorhin gesagt, deine Mutter sagt, du solltest lieber klassische Gitarre lernen und nicht gleich dann die E-Gitarre und zum Rockstar werden. Das gibt es zum Beispiel in dem Song Lass es sein, also Musik kannst du nichts, kein Geld mit verdienen und so weiter und so weiter. Passend dazu, um den musikalischen Bereich zu nehmen, der Song Der B-Mann, also der Bassist, den sozusagen keiner als Rockstar erkennt, der gehört zwar dazu, aber wahrgenommen wird er trotzdem nicht. Wenn ich das beides fasse, ist es letztendlich ja auch für dich so das Musikerleben, dass man einfach weiß, man macht es mit Liebe, mit Leidenschaft, aber weiß unterm Strich, naja, reich wirst du damit schon gar nicht und hoffentlich kommst du damit über die Runden. Und wenn du dann auch noch nicht mal der Frontman bist, um die Aufmerksamkeit zu kriegen, schwimmst du da irgendwie nur so mit. Also für mich so das klassische Musikerleben, was man so in der Öffentlichkeit dargestellt kriegt, hast du hier jetzt auch gezeichnet oder karikiert, wie man das auch immer sagen will. Ist das für dich einfach auch immer so ein Spiegel? Denn die Wahrheit ist ja auch letztendlich so, wenn man das so sieht.
1: Ja, letzten Endes tatsächlich sind so, ich würde sagen, schon ziemlich alle Songs, die ich abliefe, auch eigentlich ein Spiegel für mich oder halt aus meinem Leben direkt halt irgendwie. Und gerade diese Sache ist total interessant, auch mit der Musik, Musik an sich. Ich habe oft Gespräche in den letzten Jahren gehabt mit anderen Musikern irgendwie. Es ist eine absolute Herzensangelegenheit für mich. Ich habe das noch nie in Frage gestellt, eigene Musik zu machen zum Beispiel. Und was ich bin auch ein sauschlechter Geschäftsmann, also muss ich dazu sagen. Ich habe auch so mit Internet und Algorithmen und diese ganze Thematik da, ich habe jetzt auch wieder seit anderthalb Wochen keinen Post gemacht. Ich habe einfach keinen Bock, irgendwie mich mit dem Scheiß zu beschäftigen. Und weil es bei mir immer wieder auf selbe hinausläuft, also der Grundding bei mir ist immer einfach das Musikmachen, ich will spielen, also ich will auf die Bühne, ich will ins Studio, ich will Songs schreiben und alles andere ist so ein bisschen irgendwie, interessiert mich in erster Linie mal nicht. Und ich werde oft, sei doch jetzt so diese Pop-Akademien und diese ganze Institution aus dem Boden gesprießt in die letzten Jahrzehnte, ist ja die Musikwelt, hat sich ja drastisch geändert, also wirklich die letzten Jahre, muss man ja sagen. Da sind sehr viele ausgebildete, fantastische Musiker, kann man nichts sagen, die aber, wie ich immer wieder merke in Gesprächen, aus völlig anderen Gründen an die Sache Musik machen herangehen, auch mit völlig verzogenen Vorstellungen, was da zu holen ist oder was da abzugreifen ist. Wie gesagt, das sind alles so Dinge. Ich habe noch nie mehr darüber Gedanken gemacht, was jetzt mein Publikum, also mein Zielpublikum ist oder mein Absatzmarkt oder so. Das war für mich noch nie relevant, also weil letzten Endes mache ich das, was ich mache. Und das mit ganzem Herzen irgendwie. Also sprich, eigentlich bin ich total verloren in der Branche, wenn man es genau nimmt, weil ich keine Ahnung habe, wie die funktioniert, ehrlich gesagt. Ne?

0: Das war nun fast Teil 1 des Interviews hier bei Herms Promi Corner mit Walli und seinem Album Laut genug. Auch in der nächsten Ausgabe werden wir noch tiefer in das Album einsteigen. Und bis dahin verbleibe ich wie gewohnt mit besten Grüßen, euer Herms Kruse.
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1: Einen wundervollen guten Abend. Toll, dass ihr mit dabei seid. Heute haben wir ein ganz spannendes Thema für, ich würde sagen, eigentlich für ganz, ganz viele Leute auch. Denn es geht um Arbeit, aber nicht einfach nur irgendwie ganz viel Arbeit, die wir uns machen oder so, sondern wir sprechen darüber, wie sieht Arbeit eigentlich von unten aus? Also wenn man geführt wird, wenn man ein ganz normaler Mitarbeiter ist, was wünscht man sich da? Was sind da die Probleme? Und das kläre ich nicht alleine. Ich meine, ich habe da auch Ideen zu. Aber wir haben jemanden, der hat viel mehr Ideen dazu. Und das ist Christian Milerski. Schönen guten Abend.
2: Guten Abend, ich freue mich hier zu sein.
1: Ja, ich freue mich auch und bin ganz gespannt. Gleich erfahren wir mehr, warum du zu diesen Themen sprichst, aber auch, was es da zu sagen gibt. Insofern bleibt dran, ihr hört die Themenshow mit mir, mit Christoph Rothe. 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Und gute Musik haben wir auch mit dabei natürlich. Zum Beispiel Walk the Moon, Work this Body. Und es haben ein paar Besonderheiten stattgefunden in der Musik.

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1: Und Vorsicht bitte auf der A7 Hannover Richtung Hamburg zwischen Bad Fallingbostel und Dorfmark eine Metallstange. Bye-bye.

0: Ihr hört die Themenshow mit Christoph Rothe. Heute geht es um Arbeit, und zwar von unten betrachtet. Und ihr könnt ja mal auf die Musik achten, ob euch irgendwas Besonderes heute auffällt. Aber ich will das Thema gar nicht alleine besprechen, denn ich freue mich, dass Christian heute mit dabei ist. Christian Milerski, schön, dass du da bist nochmal. Du kennst ja die Arbeitswelt nicht so sehr aus der Chefetage, sondern eher aus der Werkstatt, aus der Produktion, aus dem echten Alltag. Ne? Und das liegt daran, dass du Werkzeugmechaniker, Drahterodierer und Zerspannungsmechaniker bist, richtig?
1: Ja, das kann man so sagen, das ist richtig.
0: Jetzt muss ich erstmal fragen, also Werkzeugmechaniker kann ich mir noch irgendwie vorstellen, aber Drahterodierer, lässt du Drähte rosten oder was machst du da?
1: Nein, Drahterodieren ist relativ einfach. Du nimmst einen Metalldraht, den setzt du unter Spannung und kannst dadurch Metall verarbeiten. Ganz einfachen Erklärung.
0: Okay, das ist spannend. Und Zerspannungsmechaniker klingt ja wie kaputt machen, aber das ist es auch nicht, ne?
1: Ja, Zersparen ist dann so drehen, fräsen, bohren, das ist Zersparen. Das habe ich auch schon ein paar Jahre gemacht.
0: Ah, alles klar. Aber heute machst du was anderes, ne? Heute bist du Speaker, Podcaster und denkst über die Mitarbeiterperspektive von früher nach.
1: Nicht nur was anderes, also ich stehe auch morgen früh um 5:30 da an der Maschine.
0: Ach, du machst beides?
1: Ich mache beides, bin tatsächlich ganz normal angestellt, bin als Speaker, Blogger, Podcaster unterwegs und auch im Recruiting tätig. Also ich darf jeden Tag mit Menschen telefonieren, die einen neuen Job suchen.
0: Okay, starten wir erstmal ganz vorne. Wenn du an deinen ersten Tag in der Werkstatt denkst, was kommt dir da so als Szene sofort in den Kopf?
1: Reizüberflutung.
0: Oh, wieso?
1: So wie wahrscheinlich bei jedem 16-Jährigen, der eine Ausbildung anfängt, ist das natürlich eine riesige Anzahl an Eindrücken. Muss dazu sagen, ich bin bei meinem ersten Arbeitgeber 11,5 Jahre gewesen. Also habe da eine ganze Menge Zeit verbracht. Aber es ist definitiv so, wie bei allem Neuen, das ist eine maximale Reizüberflutung. Und so 3,5 Jahre Ausbildung, die vor einem liegen, wo man denkt, das dauert ewig und dann verfliegen die doch irgendwie ruckzuck.
0: Ja, ich denke gerade auch zurück und ich kann mich auch noch erinnern, so die ersten Tage in der Ausbildung, ich bin abends nur noch ins Bett gefallen, das stimmt.
1: Mhm. Ja. Ja.
0: Das ging mir tatsächlich auch so. Gibt es jemanden in der Ausbildung oder später, der dich besonders geprägt hat?
1: Ja, da gibt es so einige. Also ich habe so einige gute Führungskräfte kennengelernt, wo ich heute noch gerne dran zurückdenke. Viele Kollegen, die dir immer mal ein bisschen was mitgegeben haben, wo ich heute noch dran denke, was ich mittlerweile selber an Auszubildende weitergebe. Ich habe auch schlechte Führungskräfte kennengelernt, das kann ich auch sagen, ohne dass ich jetzt logischerweise Namen nennen werde, aber klar, die haben wir, glaube ich, alle durch. Und das ist so der Punkt. Ich sag mal, wir nehmen, glaube ich, alle irgendwo was mit. Du ziehst aus dem Umfeld, wo du tagtäglich Zeit mit verbringst, einfach was raus. Und die Kunst ist dann, das rauszuziehen, wo du sagst, da profitiere ich selber von.
0: Also quasi die Auswahl dann auch zu treffen. Was sind das für Sachen? Hast du Werte, hast du Dinge, wo du sagst, die begleiten dich bis heute, die willst du unbedingt leben?
1: Ja, zum Beispiel hat mir ein ehemaliger Kollege den Satz mitgegeben, du musst erst gut werden und dann schnell. Habe ich meine, im zweiten Lehrjahr gehört, definitiv richtig. Wenn ich erst schnell werden möchte und dann gut, fahre ich es definitiv gegen die Wand. Ich muss erst das Handwerk erlernen, um es dann vernünftig ausführen zu können. Das ist so ein Punkt definitiv, oder was mein Ausbilder damals zu mir sagte, du bist nicht hier, weil du schon alles weißt, sondern du sollst das erst noch lernen, du bist Auszubildender. Das sind so Punkte, die hängen geblieben sind, definitiv.
0: Ja, aber es ist eine gute Art eigentlich auch damit umzugehen, oder? Also finde ich besser, als wenn einer erwartet, dass du sofort alles kannst.
1: Richtig.
0: Ja, klasse. Nee, sehr schön. Wenn deine Kollegen dich jetzt im Radio hören, was sagen die?
1: Ich sag mal so, die wissen, dass ich öffentlich auftrete. Die kennen auch meine Vorträge. Und um es direkt vorwegzunehmen, ja, auch mein Chef darf sich das Ganze anhören.
0: Und was sagt er? Macht er das Zähneknirschen oder sagt er, oh ja, das sind die Sachen, die ich eh mache?
1: Nee, ich sag's mal so, gerade was meine Abteilungsleiter angeht, die auch beide wissen, wie ich über sie spreche, die Führungskräfte, die man im Ideal haben sollte, die habe ich, sobald ich morgen früh an meinem Arbeitsplatz stehe.
0: Ja, Glückwunsch.
1: Die wissen, wie ich über sie spreche, und das dürfen die auch euch wissen.
0: Ja, das freut mich doch. Eine Frage habe ich noch so zu deiner aktuellen Situation. Was ist eine Szene, die du nicht vergessen wirst aus deinem Arbeitsleben?
1: Ein junger Betriebsleiter, der vor mir stand, montags morgens, und auf die Wand hinter mir Zeitung sagt, nimm die Uhr ab, die gefällt mir nicht. Das war einfach so, da wollte mir mal jemand zeigen, er sitzt am längeren Hebel und wollte seine Macht demonstrieren. War absolut kein Mehrwert drin. Und was ich direkt sagen kann, der hat das Unternehmen vor mir verlassen.
0: Okay, also er wollte damit sagen, sollst du auf die Uhr achten oder worum ging es ihm genau?
1: Nee, ich sollte einfach nur die Uhr abnehmen, die ihm optisch scheinbar nicht gefiel.
0: Ach so, also ich habe hier also, die Macht sozusagen einfach als Aussage. Richtig. Okay. Und last but not least, wie bist du dazu gekommen, dass du jetzt dann eben auch Podcaster, Speaker, Radiogast bist? Also warum hast du dir irgendwann gedacht, ich will öffentlich auftreten?
1: Wenn es gut läuft, haben wir 50 Jahre Berufsleben vor uns. Gut, Herrn Merz hätte dann gerne, dass wir 80 Jahre hätten, das wird aber nicht funktionieren. Und ich habe mir gedacht, wenn wir 50 Jahre Berufsleben vor uns haben und das die meiste Zeit des Tages einnimmt, dann sollten die Bedingungen passen. Mhm. Ich weiß, wie es ist, wenn die Bedingungen richtig gut sind. Ich weiß, wie es ist, wenn die Bedingungen nicht passen. Und ich höre es im Recruiting, wenn es richtig schlecht ist. Also setze ich mich dafür ein, dass Beruf wieder von Berufung abstammt. Und damit das funktioniert, muss das irgendeiner nach draußen tragen.
0: Oh, das klingt doch schon mal nett. Dann sprechen wir gleich weiter. Jetzt habe ich noch mal was für die Autofahrer. Nämlich Vorsicht bitte auf der A23 in beiden Richtungen Hamburg-Heide. Und zurück zwischen Eidelstedt und Halsenbeck-Kropunda. Da sind Personen auf der Fahrbahn. Also bitte nicht drüberfahren. Wir brauchen jeden Hörer. Jetzt Imagine Dragons, whatever it takes.

0: Pharrell Williams, Doctor. Hier ist die Themenshow mit Christoph Rothe und heute geht's um Arbeit aus Sicht der Arbeitnehmer. Aber vorher geht's nochmal um euch, denn es ist heute echt was los auf den Straßen. Vorsicht bitte auf der A7 Hamburg Richtung Flensburg. Zwischen Hamburg-Stellingen und Dreieck Hamburg-Nordwest steht ein defektes Fahrzeug. Und hier live zugeschaltet ist uns Christian. Du hast 20 Jahre Industrieerfahrung, wenn ich richtig gezählt habe, oder?
1: Bisher sind es 20 Jahre, richtig.
0: Ja, und du führst jetzt auch noch täglich Bewerbungsgespräche.
1: Auch das ist richtig.
0: Aber nicht für dich, sondern weil du Leute anwerben willst, ne?
1: Ich bin meiner Social Recruiting Agentur, richtig. Wir führen also Bewerbungsgespräche im Kundenauftrag.
0: Alles klar, das heißt, du kennst die Arbeitswelt im Prinzip von beiden Seiten, auch wenn du sagst, du hast nie geführt, ne? Aber zumindest als Bewerber oder als Annehmender von Bewerbungen auch und als Arbeitnehmer.
1: Richtig, und ich bekomme natürlich dann tagtäglich gespiegelt, was Mitarbeitern in diesem Land wichtig ist, beziehungsweise was falsch läuft, warum Menschen einen neuen Job suchen.
0: Okay, und was sind das so für Dinge, wenn du es so auf 3, 4 wesentliche Punkte reduzierst?
1: In 8 von 10 Fällen die Führung.
0: Die Führung tatsächlich?
1: Die Führung. Der Geschäftsführer, der Chef, die Abteilungsleiter, das funktioniert nicht. Es ist fehlende Wertschätzung, es ist Absprachen, die nicht eingehalten werden. Mhm. Es ist das,

0: Warum Menschen gehen, es lässt sich in den meisten Gründen auf Führung zurückbrechen.
1: Okay, also eher Wertschätzung und Absprachen oder gibt es da auch die krasseren Fälle, was man so hört mit Mobbing von Führungskräften und solchen Geschichten?
0: Mobbing, klar. Ich sag mal, was mir so im Gedächtnis geblieben ist, ehemalige Assistenz der Geschäftsleitung, die nach 10 Jahren sagt, ich kann das nicht mehr. Die hatte ihren Chefs gesagt, ich bin schwanger, bekomme von beiden Chefs Besuch und die haben dann ihren Ehemann verbal ineinander gefaltet, weil der dafür gesorgt hat, dass die Mitarbeiterin demnächst ausfällt.
1: Ja, das ist dann ein Grund vielleicht auch, sich mal anders zu orientieren, das stimmt.
0: Ja, ich sag's mal dezent ausgedrückt, es gibt Chefs, die sich auch dieses Jahr wieder darüber beschweren, dass von den Kostenstellen keine zu Weihnachtsfeier erscheint.
1: Okay, interessant. Du sagst, Menschen kündigen innerlich lange, bevor sie gehen. Hast du das selbst erlebt?
0: Ich sag mal, es kommt natürlich irgendwann der Punkt, wo ich sage, ich brauche eine Veränderung. Und dieser Punkt kommt, egal ob ich zufrieden bin oder unzufrieden bin. Ich wache ja nicht morgens mit dem Weckerklingeln auf und denke mir, heute kündige ich. Es sind ja die unterschiedlichsten Punkte, weil ich wirklich sage, es ist Mobbing ein Thema, es ist fehlende Wertschätzung ein Thema. Oder auch, ich sage nach 11,5 Jahren, es wird jetzt mal Zeit, den ersten Arbeitgeber zu verlassen. Nur gerade bei den Fällen, wo es nicht funktioniert, kommt so diese Unzufriedenheit. Da kommt so eins beißt andere, man merkt so, das funktioniert nicht mehr und irgendwann ist dann die Entscheidung da, ich gehe und dann ist die Unterschrift unter der Kündigung der letzte Schritt und die Kündigung hat Wochen oder Monate vorher angefangen.
1: Okay, und das heißt, also eigentlich ist der Mitarbeiter geistig dann schon weg sozusagen, also hat die Firma ja dann auch nichts von, aber bis der Mitarbeiter dann wirklich auch weg ist, dauert's.
0: Das dauert Wochen, das dauert Monate, das dauert mitunter sogar Jahre. Mhm. Je nachdem, wie lange jemand da ist, ist diese Entscheidung, ich gehe, sehr schwer zu treffen. So, dass es dauert, bis die Entscheidung kommt, aber sie kommt irgendwann. Das ist der Punkt.
1: Und jetzt mal aus Firmen- oder aus Chefperspektive gesehen, kann ich das erkennen und kann ich dagegen steuern oder ist dann schon zu spät?
0: Wenn ein High-Performer, der jahrelang richtig Leistung gebracht hat, auf einmal gar nichts mehr bringt, ist ein Warnsignal. Wobei da natürlich noch die Frage zu klären wäre, ist vielleicht privat irgendwas passiert? Mhm. Ein Schicksalsschlag etc., der jetzt gerade da reinhaut? Und da wäre so direkt mein erster Tipp für alle mit Führungsverantwortung, regelmäßig mal mit den Mitarbeitern sprechen. Wie geht's dir? Wo stehst du? Was liegt aktuell an? Und sich auch mal für das Privatleben interessieren, um diese Dinge mitzubekommen.
1: Mhm. Ja, ja, klar. Also letztlich ganz persönliche Meinung. Ich finde immer, privat und Beruf ist ein bisschen zu trennen, aber trotz allem, man ist ja auch menschlich da und ein gewisses Interesse und ein gewisses Miteinander ist es ja eben auch, was dann über das reine Arbeitsverhältnis hinausgeht, oder?
0: Also das beste Beispiel, mein Abteilungsleiter weiß, was ich in meiner Freizeit mache und ich weiß das bei ihm genauso und wir sprechen dann logischerweise auch drüber. Das ist einfach schon diese Frage, freitags, mittags, was machst du am Wochenende?
1: Ja.
0: Und wenn ich das regelmäßig mache, merke ich schon, wenn dann irgendwann keine Antwort mehr kommt und dann kann ich mal anfangen reinzugehen, stimmt vielleicht irgendwas nicht.
1: Okay, würdest du sagen, das ist so das Rezept, sich interessieren für die Mitarbeiter, mit denen zusammen quasi arbeiten, um Leute zu halten? Oder würdest du sagen, das sind noch andere Dinge außer Geld und vielleicht irgendwie den netten kleinen Obstkorb oder so?
0: Der Obstkorb ist inzwischen das Synonym für Unterdrückung und Ausbeutung geworden. Also wenn ich den Stellenanzeigen lese, dann kriege ich Hautausschlag.
1: Okay.
0: Es ist tatsächlich dieses Mitarbeiter als Menschen und nicht als Ressourcen zu betrachten. Gibt es unterschiedliche Herangehensweisen, aber das ist so einer der Punkte.
1: Okay, ich frage mal provokativ. Welcher Chefsatz hat dich persönlich in deiner Laufbahn am stärksten demotiviert?
0: Glaub bloß nicht, dass wir auf euch angewiesen sind.
1: Oh, ja, der ist schön. Der ist schön. Und was war deine Reaktion?
0: Ja, was soll ich dir dazu sagen? Begeisterung sieht anders aus, ne?
1: Das glaube ich gerne. Zurück zu den Bewerbergesprächen, wo du quasi auch versuchst, Leute anzuwerben und Leute an die richtigen Stellen zu bekommen. Was würdest du sagen, hat sich in den letzten Jahren am meisten verändert in Sachen Bewerben, in Sachen Rekrutieren, wie man es ja auch sagt, Recruitment, ne?
0: Wir haben einen Fachkräftemangel in vielen Branchen. Das heißt, ich muss es den Bewerbern möglichst einfach machen, dass sie mit mir ins Gespräch kommen.
1: Mhm.
0: Also so Schnellbewerbungsanzeigen auf den sozialen Netzwerken, so nach dem Motto, ich heiße, hier ist meine Telefonnummer, meine Mailadresse, ich möchte mal sprechen. Es schreibt keiner mehr, der heute noch wirklich angestellt ist, eine richtige Bewerbung. Das ist die Ausnahme. Ich muss es den Bewerbern einfach machen. Ich als Unternehmen muss mich beim Bewerber vorstellen und nicht mehr andersrum. Es laufen mittlerweile Bewerbungsgespräche wirklich so, dass immer noch der Satz fällt, vielen Dank, wir melden uns. Allerdings sagt den inzwischen der Bewerber und nicht mehr das Unternehmen. Das haben nur viele Unternehmen leider noch nicht verstanden.
1: Ich wollte gerade fragen, ist das wirklich so? Weil das, also es wird ja vielfach suggeriert. Andererseits sehe ich gerade auch jetzt, wenn ich in die große Politik gucke, dass ja Arbeitnehmer gerade wieder zu Leistung erzogen werden und dass es ja eher darum geht, sei froh, dass du einen Job hast, oder? Also so fühlt sich für mich an, was man da hört.
0: Ich sag mal, wenn wir in die Automobilindustrie gucken in diesem Land, die ist gegen die Wand gefahren, braucht man gar nicht drüber zu sprechen. Da sprechen wir über Insolvenzen, über Stellenabbau, Automobilzulieferindustrie noch schlimmer als bei den großen Herstellern. Wenn ich allerdings dann ins Handwerk schaue, da sieht die Welt komplett anders aus. Da ist der Fachkräftemangel mittlerweile da. Es gibt mittlerweile Branchen, da suchst du dir, je nachdem, wo du in Deutschland wohnst, ich meine, wir müssen immer bundesweit gucken, es gibt die Branchen, da suchst du dir als Arbeitnehmer aus, wo du arbeiten willst. Und das Unternehmen zahlt dir dann auch, was du willst, oder du gehst woanders hin.
1: Das klingt ja eigentlich für den Bewerber ganz gut.
0: Je nach Branche definitiv.
1: Auf jeden Fall. Und dann gibt es ja immer noch diesen Gedanken von New Work. Kannst du kurz erklären, was das ist?
0: Gen Z, ich weiß, kriegen viele Pickel, wenn sie den Begriff hören. Mhm. Gen Z ist nicht das Problem, sondern spricht es an. Die Zeiten mit erst die Arbeit, dann das Vergnügen, sieh zu, dass du weitermachst und Arbeit geht vor und vor allem anderen, die Zeiten sind vorbei. Mhm. Menschen wollen mittlerweile einen Sinn in ihrer Tätigkeit sehen. Das ist somit das Erste. Sie wollen mitbestimmen, sie wollen sich weiterentwickeln, sie wollen respektvoll behandelt werden. So dieses, ich bin der Facharbeiter mit 30 Jahren Berufserfahrung, du bist der kleine Auszubildende, funktioniert nicht mehr.
1: Ja.
0: Und das ist der Punkt, der sich gerade wandelt. Und ich muss ganz ehrlich sagen, ich finde es gut, dass der sich wandelt.
1: Also du bist da eigentlich ein Befürworter. Gibt es auch Sachen, wo du sagst, das ist eine tolle New Work-Idee, aber die klappt eigentlich nicht?
0: Ich sag mal, das ist Work-Life-Balance. Mhm. Wenn ich mir meine Arbeitskollegen angucke, auch morgen früh wieder, werde ich feststellen, die leben alle, mich mit eingeschlossen. Ich lege mein Privatleben nicht an der Stempeluhr ab, zumal wir inzwischen in einer sehr vernetzten Welt leben. Das heißt, diese richtige Trennung von Berufsleben und Privatleben geht immer weniger. Und wenn ich sage, ich brauche das Wochenende, um mich von der Arbeit zu erholen, dann läuft irgendwo was schief. Ich lebe auch beim Arbeiten.
1: Okay, das sagt Christian Milerski. Er ist Speaker, Podcaster, außerdem arbeitet er in der Werkstatt immer noch und ist auch einer, der Bewerbergespräche führt, und zwar von der Seite sozusagen der Arbeitgeber. Gleich hören wir noch mehr von ihm. Erstmal hören wir jetzt Fifth Harmony, Work from Home, hier in der Themenshow mit mir, mit Christoph Rothe. Bis gleich.

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0: Ihr hört die Themenshow mit Christoph Rothe und mit Christian Milewski. Schönen guten Tag nochmal, toll, dass du da bist. Hi. Auf den Straßen wird es auch gerade schon wieder ein bisschen ruhiger. Die ganzen Gefahrenmeldungen sind zum Glück alle weg. Also ihr könnt wieder locker durch die Gegend fahren, das ist schon mal ganz schön. Und locker durch die Gegend sollte es auch in den Firmen gehen, geht es aber nicht immer. Und darum ist Christian hier bei uns und auch auf Bühnen unterwegs und erzählt von seinen Erfahrungen als Arbeitnehmer. Komplett ohne eigene Führungserfahrung, weiß er aber, was er von Führungskräften erwarten würde. Du, erzähl uns doch mal eine Geschichte, wo ein Chef eigentlich alles richtig machen wollte, aber trotzdem ist alles schiefgelaufen. Weißt du was?
1: Also alles richtig machen wollen und dann trotzdem schiefgelaufen ist eigentlich schwierig.
0: Okay.
1: Weil in dem Moment, wo ein Chef den Anspruch an sich hat, alles richtig zu machen, sich Gedanken dazu macht, unterstelle ich ihm, versetzt er sich auch in die Lage seiner Mitarbeiter. Geht vielleicht sogar dazu über, mit seinen Mitarbeitern mal zu sprechen. Was wünscht ihr euch? Ich behaupte, dass eine Führungskraft, ein Chef, der alles falsch macht, was Mitarbeiterbegeisterung angeht, auf dem Punkt angekommen ist, dass die Mitarbeiter ihm schlicht egal sind und er diese als Verschleißteile betrachtet. Das einzige Problem ist, es gibt nicht mehr genug Mitarbeiter, um diesen Stiefel fahren zu können.
0: Also das ist so der Hauptpunkt, sagst du tatsächlich. Also es, wer will, der kriegt es auch hin. Es ist eher, wenn man so diese ganz alte Denke hat, irgendwie Mitarbeiter als Wegwerfressourcen sozusagen, ja?
1: Mir hat ein Bundeswehroffizier, ich meine, ich habe nie gedient, mir hat jedoch ein Offizier den Satz mitgegeben, führen Sie so, dass Ihre eigenen Männer Ihnen nicht in den Rücken schießen. Und ja. Es gibt tatsächlich Chefs und Führungskräfte, die froh sein müssen, dass die eigene Mannschaft unbewaffnet ist, denn die würde ohne zu zögern abdrücken.
0: Was sind das so für Sachen, wo man abdrücken würde?
1: Das ist, wie gesagt, dieses herablassende Verhalten. Glaubt nicht, dass wir auf euch angewiesen sind. Das ist das Thema Absprachen, die nicht eingehalten werden. Das sind Vorstellungen, die nicht realisierbar sind. Mhm. Das sind irgendwelche Termine, die gemacht werden, wo jeder schon weiß, das geht nicht. Und man sagt, Chef, das ist nicht machbar. Und er sagt, es muss aber trotzdem irgendwie gehen. Das ist dieses, das geht dich nichts an, Mitdenken quasi unerwünscht. Das ist dieses, du bist erst 2 Jahre hier, ich 30, also hast du dich mir unterzuordnen. Das sind so die Dinge, wo es nicht funktioniert, das, um da mal in die Richtung einzuschlagen.
0: Okay, und ich hatte von dir gelesen, du sagst auch, dass Führung oft unnötig verkompliziert wird. Ist das dieses Thema? Eigentlich reicht es sich, mit den Mitarbeitern zu beschäftigen und dann klappt das? Meinst du es so?
1: Das ist definitiv nicht alles, das wäre aber der Anfang. Dass ich mich tatsächlich mit einem Mitarbeiter, ihn als Individuum betrachte und mich damit auseinandersetze, wen habe ich da? Habe ich einen Introvertierten? Habe ich einen Extrovertierten? Was hat der für Ziele? Wo möchte der hin? Wo hat er eventuell auch Probleme? Und dann auch, wo liegen seine Talente? Dass ich nicht auf die Idee komme, jemanden irgendwo dran zu tun, wo er überhaupt nicht für geeignet ist.
0: Okay, ja, das ist natürlich, also theoretisch gesunder Menschenverstand, ne?
1: Definitiv, ist eine super Idee.
0: Alles klar. Und was ist dein Eindruck, wie hat sich das verändert? Also du sagst, es müsste ja aufgrund von Fachkräftemangel und so weiter, müsste sich ein Unternehmen ja richtig verändern. Jetzt müsste ja eigentlich genau pro Mitarbeiter gehen. Ist das tatsächlich so?
1: Es gibt tatsächlich Unternehmen, die es verstanden haben. Ich kenne da auch einige von, die es verstanden haben. Also ich kenne da einen IT-Dienstleister, da ist eine Mitarbeiterin schwanger geworden. Die sagte, ich möchte halt auch sehr schnell wieder zur Arbeit gehen. Und der Chef ist als erstes nach Ikea gefahren, hat dann schon mal ein Babybett gekauft, damit die ihr Kind mit zur Arbeit bringen kann.
0: Oh, okay.
1: Wo dann auch mal, wenn notwendig, Homeoffice eingeräumt wird, so diese ganzen Dinger. Es gibt ein Unternehmen hier gar nicht weit weg, die haben einen Betriebskindergarten eingeführt. So dass die Eltern schnell wieder zur Arbeit kommen. Mhm. Es gibt Handwerker, die ihren Auszubildenden Führerschein finanzieren. Das sind so diese Dinger, wo es einfach mal mit anfängt. Diese Weiterbildungsmöglichkeiten geben, so nach dem Motto, du möchtest dich weiterentwickeln, du möchtest einen Meister, einen Techniker machen, wir unterstützen dich dabei. Das sind so definitiv diese Punkte. Das können diese ganzen modernen Benefits sein, wie ein Bike-Leasing, wie steuerfreie Sachzuwendung, wie einfach mal eine Grillfete, die Wertschätzung zum Ausdruck bringt, um zu zeigen, wir sehen euch als Menschen. Das kann aber auch zum Beispiel sein, und das gibt es mittlerweile, dass Mitarbeiter aufs Geschäftskonto gucken können. So, wie ist der Kontostand momentan? Es gibt da ein Unternehmen gar nicht weit weg von euch, das ist Barkhorn. Der Chef Gunnar Barkhorn, Humanunternehmer, der sagt, wenn unser Azubi in der Buchhaltung anruft und sagt, ich möchte gerne meinen Kontostand wissen, dann wird der dem mitgeteilt.
0: Ist ja auch spannend. Da hatte ich tatsächlich auch einiges in die Richtung gehört, auch demokratische Führung, wo dann Führungskräfte gewählt werden zum Beispiel, wo ich persönlich ja eine gewisse Skepsis habe. Hast du das schon mal irgendwo erlebt? Funktioniert das?
1: Dass Führungskräfte gewählt werden, noch nicht. Das Problem, was mir aber immer wieder begegnet, ist, dass Führungskräfte nach Betriebszugehörigkeit, Fachexpertise oder Einsatzbereitschaft ausgesucht werden. Ist die letzten Jahrzehnte so gelaufen? Spricht für engagierte Mitarbeiter, wenn einer lange da ist und Leistung bringt, aber der beste Mitarbeiter einer Abteilung ist noch nicht automatisch ein guter Abteilungsleiter. Und Führung ist definitiv Soft Skill, Empathiefähigkeit, Teamfähigkeit, Kommunikationsfähigkeit. Eine gute Führungskraft zu sein, heißt, dass ich Verantwortung übernehme, dass ich Verhalten ändere, dass ich mich jeden Tag neu entscheide gegen Ego und für Weiterentwicklung. Und dann merken wir ganz schnell, da spielt das Fachliche eine untergeordnete Rolle.
0: Das heißt im Prinzip ja fast entgegengesetzt. Ne? Wenn jemand, sagen wir mal, ein guter Schweißer ist, die besten Schweißnähte macht, ist er deswegen noch lange nicht derjenige, der den anderen das gut erklären kann oder vielleicht sogar die Verantwortung übernehmen kann dafür, dass die richtige Anzahl Schweißnähte, die richtige Qualität der Schweißnähte und so weiter auch gemacht wird.
1: Richtig, das ist Punkt Nummer eins. Und Punkt Nummer zwei ist die Frage, wenn er richtig gut ist in seinem Job, und das stelle ich ihm, er hat eine gewisse Leidenschaft dafür. Wenn ich jetzt sage, das ist mein bester Mitarbeiter, ich setze ihn in die Führungsposition, obwohl der das überhaupt nicht will, dann hat er auf einmal eine Aufgabe, die er gar nicht ausfüllen will. Und da leidet alles drunter, weil natürlich dann seine Untergebenen merken, unser Abteilungsleiter hat da überhaupt keinen Bock drauf. Und dann fahre ich alles gegen die Wand.
0: Okay, ich glaube, der ein oder andere hier in den norddeutschen Unternehmen hat schon was mitnehmen können. Gleich sprechen wir noch mal ein bisschen darüber, wie wäre die ideale Arbeitswelt, aber auch, was machst du so in dieser Zeit hier im Norden und was machst du überhaupt auf den Bühnen? Aber erstmal noch ein bisschen Musik und das Folgende passt eigentlich genau dazu, vor allem zu dieser, ich würde sagen, alten Arbeitswelt. Wenn

0: The Humans. The Killers, so, Entschuldigung. The Killers mit Humans, so rum ist es richtig. Kommt aus den 2000ern übrigens. Und man kann es interpretieren als, sind wir Marionetten oder sind wir Menschen? Passt ganz gut zum Thema heute, denn Christian Milerski, der spricht mit uns über Arbeitnehmer und sagt, wenn man die Leute ernst nimmt und als Menschen wahrnimmt, dann ist alles im Arbeitsleben für beide Seiten, Arbeitgeber und Arbeitnehmer, einfacher. Christian ist unterwegs als Speaker, Podcaster und arbeitet immer noch in der Werkstatt und sorgt dafür, dass die Arbeitnehmerseite so ein bisschen mehr gehört wird, damit alle besser arbeiten können. So hast du es eben, glaube ich, ganz gut gesagt. Im Prinzip geht es hier darum, die Welt ein bisschen schöner zu machen bei der Arbeit, ne?
1: Ich spreche aus, was angestellt sich aber nicht trauen zu sagen.
0: Okay, das ist ja schon mal nicht schlecht. Apropos nicht trauen zu sagen. Wir hatten jetzt gerade diese Wahl in Sachsen-Anhalt, wo das Ergebnis nicht so ist, wie sich viele erhofft haben. Allerdings muss man auch sagen, es gab ja da schon eine hohe Wahlbeteiligung und viele Leute, die in eine bestimmte Richtung gewählt haben. Wir wollen gar nicht zu sehr politisch werden, aber wenn du dir Bewerbungsgespräche anguckst, du sprichst ja mit vielen verschiedenen Leuten, siehst du regionale Unterschiede zwischen Ost und West, zwischen strukturschwach und strukturstark?
1: Zwischen Ost und West nicht. Was mir jedoch gerade in den letzten Wochen und Monaten auffällt, ist der Wunsch nach Langfristigkeit. Also weniger, ich möchte mehr Geld verdienen, sondern mehr, ich möchte lange Geld verdienen. Also es geht wirklich um Sicherheit. Es geht darum, ich möchte auch in 5 Jahren noch einen Job haben. Das heißt, gerade so diese Branchen Automobilindustrie, bevor die jetzt richtig über die Wupper gegangen ist, haben die ersten schon gesagt, ich möchte da raus, ich möchte in andere Branchen. Das heißt, wir merken dieses Sicherheitsgefühl momentan und ich habe unseren Bundeskanzler schon öfter als weltfremd und realitätsfern bezeichnet, weil die Politik, die er macht, halt einfach nicht passt. Ich werde es auch so lange weiter tun, bis er sich mal mit mir zusammensetzt. Ich gebe die Hoffnung da nicht auf.
0: Also Herr Merz, Sie haben es hier gehört, ne?
1: Ich komme für einen Kaffee nach Berlin. Ich bin auch im Oktober in Berlin, melden sich gerne. Und die Menschen sind von unserer Politik enttäuscht, das kann ich definitiv so sagen.
0: Okay, also du tippst auf Protest eher und nicht auf langfristige Bewegung. Okay, dann hoffen wir, dass du da Recht behältst. Rechts behältst, passt da auch dazu, ne? Genau. Danke für die Einschätzung auf jeden Fall. Wir wollen aber die letzten Minuten, die wir noch haben, nutzen, einmal um noch sowas zu sprechen. Wo kann man noch mehr von dir mitbekommen? Es gibt ja einen Podcast, es gibt dich auch hier in Hamburg übermorgen, ne?
1: Richtig, ich bin am 9.9. übermorgen bei der Nacht der Redner im Tschaikowski-Saal auf St. Pauli. Ist in der Nähe vom Bunker, wird die aus Hamburg kommen, kennen. Beginnt um 19 Uhr, einfach mal googeln, Nacht der Redner Hamburg, 9.9., dann kommt man automatisch auf die richtige Seite. Wer sich für meinen Podcast, für meinen Blog, YouTube, Social Media interessiert, einfach Christian Milerski ohne -.de, der landet auf meiner Website.
0: Alles klar. Und zum Abschluss, lass uns nochmal nach vorne gucken. Wenn du die Zukunft der Arbeit malen würdest, wenn du so malst, wie du das Bild haben willst, wie wäre das erste Bild?
1: Das erste Bild wäre definitiv, dass Angestellte keine Verschleißteile mehr sind, dass Angestellte mitbestimmen können, dass Führungskräfte die entsprechenden Dinge vermittelt bekommen, die sie benötigen. Denn Führung ist kein Talent. Führung ist die Bereitschaft, die notwendigen Dinge zu erlernen und anzuwenden. Denn gute Führungskräfte schaffen keine Systeme, in denen Mitarbeiter zu funktionieren haben, sondern kreieren ein Umfeld, in dem Menschen funktionieren wollen. Und das ist der erste Punkt. Führungskräfte mit den richtigen Fähigkeiten, die bereit sind, das Ganze umzusetzen. Mitarbeiter, die gehört werden, die dann aber auch bereit sind, mit anzupacken, mitzugehen, denn das Ganze nur mit Work-Life-Balance und alle anderen bitte arbeiten wird auch nicht funktionieren. Wobei ich davon überzeugt bin, dass wenn die Umgebung passt, wenn die Bedingungen passen, ich nicht mehr maximal darauf aus bin, möglichst wenig zu leisten.
0: Und wie wird sich die Arbeitswelt für die Arbeitnehmer ändern? Wird sich die Rolle ändern? Wird sich die Arbeitsweise ändern? Was meinst du?
1: Definitiv. Die klassische 40-Stunden-Woche steht vorm Aus, ist meine Meinung. Was wir in Zukunft sehen werden, ist Teilzeit, damit ich noch sozialversicherungspflichtig beschäftigt bin und dann freiberuflich dabei, um mich auszuleben. Es wird definitiv in Richtung Kreativdienstleistungen gehen. Es wird weggehen, jetzt nicht in den nächsten 2-3 Jahren, sondern eher für die nächsten 10 bis 20. Es wird vom produzierenden Gewerbe weggehen. Da wird uns alles, was Asien ist, den Rang ablaufen. Wir sehen es an Photovoltaikanlagen. Mhm. Wir sehen es an der Automobilindustrie. Da haben die uns den Rang mittlerweile abgelaufen. Und da wandelt sich einiges. Das geht in eine andere Richtung. Wir dürfen halt nur nicht durch gründungsfeindliche Bürokratie etc. die Leute, die in 20 Jahren das noch auf die Beine stellen könnten, aus dem Land jagen.
0: Okay, also auch ein gewisser Appell nochmal in Richtung deines Freundes, der in Berlin mal mit dir Kaffee trinken sollte.
1: Wie gesagt, ich bin im Oktober da, gerne.
0: Alles klar. Christian, dann sage ich vielen Dank für deine Offenheit, für die Geschichten, für die Sicht auf die Arbeitswelt. Und ich glaube, sowohl Arbeitnehmer als auch Arbeitgeber konnten hier was mitnehmen. Und dann wünsche ich dir viel Erfolg am Mittwoch, wenn du hier bei der Redner Hamburg dann auch noch auf der Bühne stehst und das Ganze nochmal zusammenfasst.
1: Hat mich gefreut. Ich danke dir.
0: Vielen Dank. Und die nächste Themenshow, die gibt es natürlich auch. Und zwar nächsten Monat am 5. Oktober wieder 20 Uhr hier auf eurem Lieblingssender. Bis dahin sage ich, toll, dass ihr dabei wart. Und hört rein auf podcast.themen-show.de. Da gibt es das hier und noch viel mehr nochmal.

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1: Und hier ist Sascha Baskesek. Einen schönen Abend wünsche ich euch heute am 3. September 2026. Ja, wieder mit hier viel Musik, das eben ja schon aus Juhu Juri, mal ausnahmsweise nicht mit dem Acme Nippon Air Teil dabei, weil das war jetzt am Anfang der Sendung, da passt das nicht. Gibt ja auch diesen mit Acme. Ja, aber was haben wir noch heute? Wir haben noch viel mehr Musik im Laufe der Sendung. Ich habe einiges hier auf Lager. Wir reden auch ein bisschen über Musik im dritten Teil, und zwar KI-Musik, jetzt gerade, wo es einen neuen KI-Act gibt von der EU aus. Aber natürlich haben wir Nachrichten. Ich habe eben gerade die Nachrichten fertig geschrieben bekommen oder fertig geschrieben selber für die Japan-Nachrichten zur halben Stunde. Und die Anime-Nachrichten liegen auch schon alle vor. Da gibt es einige spannende Dinge, einige interessante Nachrichten. Es ist ein langes Ding, was da wieder für euch von mir geliefert wird. Und wir haben natürlich, wie gesagt, viel Musik. Zum Beispiel ist auch der absolut neue Song von World Order. Die haben echt nach vielen Jahren jetzt wieder einen neuen Titel rausgebracht. Beautiful World heißt der, und den, ja, den kann ich euch natürlich nicht vorenthalten. Schließlich, ja, ist das einfach eine gute Gruppe. Und damit viel Spaß in der Sendung.

0: Und damit gehen wir zu den Anime-News. Da haben wir einiges dabei. Dragon Ball ist unter anderem News. Wir haben das Tokyo Disneyland, Cool Japan und auch Iron Mouse war ja diese Woche in den Nachrichten.
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0: Wir starten aber mit Dragon Ball. Zuerst einmal eine Nachricht für alle Fans der originalen Serie, die 153-teilige Serie Dragon Ball. Die soll nämlich ab dem 24. September 2026 dann immer um 17.10 Uhr in Doppelfolgen bei ProSieben Max laufen und dann auch bei Join zur Verfügung stehen. Der Anime wurde auch schon einmal im November 2025 wiederholt, also danach kam dann auch Dragon Ball Super. Das endet ja jetzt am 23. September 2026 und somit kommt dann jetzt wieder Dragon Ball zurück. Wow, und das Interessante ist bei Dragon Ball Super, beim Manga, da gab es dann auch noch gleich Ideen. Es gibt eine neue Illustration vom Zeichner von Dragon Ball Super, Toyotaro, dass womöglich es neue Manga-Folgen geben könnte, weil viele Fans warten auf den 100, auf das 105. Kapitel und das allerdings auch schon seit einigen Jahren und bis das mal soweit ist, das weiß man ja nie, wie lange das sein muss. Apropos, Dragon Ball Super gibt es dann auch bald dann bei einem der beiden, also bei einem großen Fastfood-Restaurant, es war beim König, als Menü, eigentlich sind es nur die Pommes, die anscheinend ein bisschen anders sind, ist es ansonsten nur normaler Whopper.
1: Ja.
0: Gehen wir schnell jetzt mal zu Attack on Titan. Der 9. September soll ab jetzt, ab diesem Jahr, der Attack on Titan Tag sein. Als dieser wurde der Tag nämlich in Japan jetzt offiziell registriert. Die Japan Anniversary Association hat ihn angenommen, weil er am 9. September 2009 erstmals im Besseros Shonen Magazin veröffentlicht wurde. Hm? Wow. Gibt übrigens sogar ein Themencafé dazu der Zeit in Shinjuku. Das ist dann bis Mitte Oktober, wenn jemand da ist. Attack on Titan, Dragon Ball und Co. sind ja einer der Hauptwerbeträger gewesen, auch für die Cool Japan Fund. Da gibt es allerdings jetzt Gerüchte, also beziehungsweise sieht es so aus, als würde dieser Fund aufgegeben werden, denn laut dem Haushaltsentwurf für das Geschäftsjahr 2027 gibt es jetzt keine neuen Mittel mehr für den Fonds und der hat in den letzten Jahren rund 54 Milliarden Yen miese gemacht. Klar, es ist ja vor allem Marketingfonds, wie soll denn auch groß Plus machen?
1: Ja.
0: Gäste beim Tokyo Disneyland mussten am 30. August nach evakuiert werden, weil aus einem aus der Tasche eines Kunden, eines Besuchers Rauch aufstieg. Es war wahrscheinlich eine mobile Batterie, ein Akku, der halt anfing zu rauchen. Das passierte dann im Oriental Land in einem Restaurant dort und

59 Jahre alt geworden. Und damit kommen wir zu den VTuber-News. Da gibt es mal Nachrichten zu Iron Mouse. Da gibt es Gerüchte, dass Iron Mouse in Wirklichkeit schon Ende 30, Anfang 40 sein könnte und eine Tochter hat, die womöglich jetzt auch schon erwachsen ist. Zumindest hat Tectone da alte Interviews-Schnipsel rausgeholt und das ging dann diese Woche rund und man denkt sich nur, ja und wenn? Iron Mouse als VTuber-Charakter wird sowieso nie Kinder haben, sondern wenn, ist es ja nur die Person dahinter. Und ich kann auch sehr gut verstehen, dass Menschen sehr viel ihr Privatleben, insbesondere das von Verwandten, verheimlichen, einfach aus Schutz auch für diese. Im Endeffekt soll man nämlich Kinder nicht gegen ihren Willen einfach so ins Internet zerren. Ja. Auch wenn Rev das selber gemacht hat, und zwar indem er bekannt gegeben hat, dass er und Strawb Eltern geworden sind. Haben einen kleinen Jungen bekommen vor einiger Zeit und das ist jetzt sozusagen dann veröffentlicht worden. Und gleich haben einige Hater gesagt, er lügt und so. Ich denke nur so, Leute, es gibt Dinge, über die lügen VTuber nicht. Und außerdem, ich glaube, das sind Dinge, über die würde er und vor allem auch Strawb niemals lügen. Und jetzt gibt's schöne Musik, Kanako Ito, Calling the Twilight.

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1: Am Mikrofon ist Sascha Baskasirk, hier sind die Japan-News, Konnichiwa. Die CA wird wohl aufgelöst. Immer mehr Menschen ohne Verwandte im Alter. Und Tiercafés werden auf Tierschutz überprüft. Der Versuch der konstitutionellen demokratischen Partei Japans, sich mit Kumeito in der zentristischen Reformallianz im Unterhaus zu vereinigen, ist anscheinend gescheitert. Sowohl die CDP als auch Kumeito haben entschieden, das Wahlbündnis für die desaströse Wahl 2026 wieder aufzulösen. Der derzeitige Chef der CAA will jetzt andere Wege der Zusammenarbeit der Oppositionsparteien prüfen. Wie viele neue Schuldenbonds wird Japan nächstes Jahr ausgeben? Laut Premierministerin Sanetaka Ishii plant die Regierung, maximal 40 Billionen Yen in neuen Bonds auszuschreiben. Damit wäre rund ein Viertel des japanischen Budgets durch neue Schulden finanziert. Viel Geld geht dabei in die Unterstützung von Haushalten, um die hohen Energiekosten zu stemmen. Mit dem Geld wird unter anderem die Reduktion der Umsatzsteuer von 8 auf 1% für Lebensmittel finanziert. Im laufenden Jahr wurden rund 32 Millionen Yen in Schuldenbonds ausgegeben, sowohl für Neuschulden als auch zur Umschuldung auslaufender 10-Jahres-Bonds. Ja. Was macht man mit einem Menschen in Japan, der in den nächsten Jahren pflegebedürftig werden, aber keine Angehörigen haben, die sich um sie kümmern können? Denn in Japan gilt ja traditionell die häusliche Pflege als wichtigste Stütze der Altersversorgung. Doch rund 3 Millionen Menschen haben keinerlei Verwandte des ersten oder zweiten Grades mehr. Eine Zahl, die sich aufgrund der geringen Geburtenrate auf bis zu 4,5 Milliarden Menschen im Jahr 2050 erhöhen wird. Die Regierung Japans hat darum im Juni ein Gesetz beschlossen, das den Social Welfare Act so verändert, dass insbesondere Menschen mit niedrigem Einkommen ohne Verwandte Hilfe im Alltag kriegen sollen. Und wie dieses Gesetz dann sich auswirkt, das werden wir in den nächsten Jahren sehen.
2: Ja. Ja.
1: Nicht nur mit Deutschland hat Russlands Präsident Wladimir Putin deshalb Probleme, auch Japan hat er in einer Pressekonferenz angegriffen und als den Schuldigen für die Verschlechterung der Beziehungen beider Länder bezeichnet. Dabei war es Putin, der als erster russischer Staatschef überhaupt die umstrittene Itofu-Kurilen-Insel besucht hat, was für Kritik von Seiten Japans sorgte. Er war der Ansicht, er habe trotzdem nichts falsch gemacht, um die Beziehungen mit Japan zu verschlechtern. Ja. Tenno Emeritus Akihito wird im Dezember 93 Jahre alt und darum macht sich der imperiale Palast natürlich Gedanken, wie im Falle seines Todes die Begräbniszeremonien vonstatten gehen sollen. Akihito selbst hat laut der Palastagentur auch eigene Wünsche geäußert. Er möchte eine Beerdigung, die so wenig das tägliche Leben der Japaner beeinträchtigt wie möglich. Es wird darum geplant, dass die Suryoden Nogi, die imperiale Beerdigung, wahrscheinlich im imperialen Palast stattfinden würde und nicht wie bei Tenno Showa im Shinjuku-Gyo National Garden, die damals von 10.000 Menschen besucht wurde.
2: Ja?
1: Katzen, Otter, Hunde, Eulen, egal welche Kleintierart, wahrscheinlich gibt es in Japan dafür auch ein Café, in dem diese Tiere die Hauptattraktion sind. Mehr als 80 solche Cafés sollen es allein in Tokio und Osaka sein. Das hat jetzt das Umweltministerium auf den Plan gerufen. Es will im September die Anime-Cafés in einer Studie überprüfen lassen, ob sie sich auch an die geltenden Regeln halten, wie regelmäßige Impfung der Tiere, Hygiene und natürlich auch die Lebensqualität der Tiere, ob diese beispielsweise Rückzugsorte bei Stresssituationen haben. Bei einer Untersuchung durch den WWF kam heraus, dass nur die Hälfte der Cafés sich hier richtig verhalten. Viele klärten nicht über den korrekten Umgang mit den Tieren auf. Einige Cafés hatten sogar E. coli-Bakterien in der Luft. Das Ziel der Untersuchung ist aber nicht, die Cafés abzuschaffen, sondern ihren Betrieb so tierfreundlich wie möglich zu machen.
2: Ja.
1: Ein Tier, das man im Steigezoos übrigens nicht finden wird, sind natürlich japanische Braun- und Schwarzbären. Und diese haben derzeit Hauptsaison und laufen wegen der Nahrungssituation auch immer öfter in Dörfern und Orten herum und aus Mülltonnen oder Hinterhöfen zu fressen. Die Umweltbehörden Japans warnen darum, dass Besucher sogar von Touristenorten immer wieder auf der Hut sein sollten. Sollte man einem Bär begegnen und sich nicht dem Bären nähern, dann der Bär will ja kein Mensch angreifen oder fressen, der will, hat Angst und greift normal nur dann an. Sollte der Bär doch angreifen, dann auf den Boden legen und das Gesicht schützen. Und damit kommen wir zum Wetter, denn Taifun 24 auf dem Weg nach Japan. Und dazu habe ich auch die aktuellen Temperaturen. Ja, denn mit viel Regen, mit 26 Grad, ist es in Fukuoka und Kyoto sehr nass. Auch Tokio kriegt was ab mit 27 Grad. Nur im Norden Japans, in Aomori ist es, in Sapporo ist es weniger verregnet. Der Samstag dann ist immer noch verregnet in Fukuoka, 29 Grad dort. Im weiter östlich sind es dann in Kyoto 30 Grad, 26 haben wir in Tokio und Sendai. 23 Grad in Sapporo. In 25 Grad dann am Sonntag in Sapporo. Und im Rest des Landes immer noch Regen. 23 Grad in Tokio, Hiroshima auch sehr verregnet. Fukuoka, so hört es gar nicht mehr auf zu regnen. Und Gewitter auch am Montag bei 31 Grad in Kyoto. Auch der Norden bis nach Aomori hoch, alles verregnet. Regenwetter. Es ist halt ja, Herbst. So ist das halt dort. Und am Dienstag geht das so weiter. Sendai-Gewitter, Kyoto-Gewitter. Fukuoka-Regen und auch in Tokio bei Temperaturen um die 30 Grad im Schnitt. Regen auch am Mittwoch, 29 bis 30 Grad. Dann auch dort überall, nur im Norden, ist es weniger regnerisch mit 21 Grad. Und am Donnerstag, da haben wir immer noch 27 bis 28 Grad im Süden und es regnet weiterhin. Also eure Regenschirme immer schön dabei haben. Und jetzt nach dem Mojo-Jingle gibt es Erika Morinaga mit Makono. Matoko Nuko.

Ja, vielleicht habt ihr schon gemerkt, auf YouTube oder auch bei anderen Seiten, da gibt es immer jetzt diesen kleinen Haken KI, wenn das KI-generierter Content ist. Das hat einen Grund, denn seit dem 2. August gibt es den KI-Act der EU. Das heißt, dass alles, was mit KI generiert ist, muss auch gekennzeichnet sein. Zum Beispiel KI-generierte Bilder oder wie generierte oder modifizierte Bilder müssen das beinhalten, aber natürlich auch zum Beispiel KI-generierte Texte. Keine Sorge, ich schreibe meine Texte selber. Ich lasse sicher nicht ChatGPT irgendwas schreiben oder Leo oder so. Die wissen ja noch nicht einmal manchmal, auf welchem Kontinent man sich befindet. Je nachdem, was sie gerade schon wieder halluzinieren. Aber das gibt es natürlich auch noch als Audio. Ja, muss man ja sagen. Es gibt auch viele KI-Musiktitel mittlerweile auf YouTube vor allem. Das wird ja richtig vollgeblasen mit KI-Musik. Manches davon sind einfach nur billigste Sachen, wo man sich denkt, Alter, dafür wird Datenspeicher verbraucht, aber okay. Aber es gibt auch sehr viel kreative Sachen, muss ich ganz ehrlich sagen. Zum Beispiel wo Anime-Openings dann im Stil von so Sowjetunion-Hymnen umgedichtet werden, so wo dann aus Sorry, dass ich zu cute bin, also Kawaii Kute Gomenasai gemacht wird, Sorry, dass ich zu sozialistisch bin. Wenn man sich dann den Text durchliest, also die Lyrics, die in den Übersetzungen stehen, gibt sich damit an, wie sehr sie sich an die Regeln des Kommunismus und so. Also sehr schön ironisch und so. Ich weiß jetzt nicht, wie weit die Texte von der KI schön übersetzt wurden, aber es ist sehr interessant. Was ich mich allerdings frage bei allen solchen Sachen, wie steht ihr dazu? Sollte man KI-Musik im Radio senden? Wenn es passt, natürlich. Und natürlich würde dann auch jedes Mal gesagt werden, dass es KI-Musik ist und alles. Oder denkt ihr euch, nee, bloß nicht. Wohlgemerkt, KI-Musik, wo es nicht darum geht, einfach nur die Stimme von irgendeinem bekannten Star zu klauen und die in ein neues Lied zu packen. Das ist natürlich nicht das, wovon ich rede. Ich rede wirklich von eher so kreativen Geschichten. Ich meine, ist nicht so, dass ich es brauche. Ich habe genug Musik. Aber es ist halt auch sehr spannend, diese Nuancen, weil auf der einen Seite sagen sehr viele ja über KI und auf der anderen Seite, der nächste Titel ist KI, kann ich schon ankündigen, von einer KI gesungen, aber da sagt niemand was zu, nicht nur weil sowieso schon das Original von einer synthetischen Stimme gesungen wurde, sondern auch weil es ein Lyrisverweis ist. Und man muss es ja ehrlich sagen, da wird dann plötzlich ein Auge zugedrückt, wo man sich denkt, das ist auch nichts anderes, als würde ChatGPT oder eine dieser anderen Tools ein Musikstück erstellen. Ich meine, bei manchen ist halt einfach so, die können halt, die haben halt keine nie Gitarre oder Klavier gelernt. Ganz ehrlich, ich habe ich auch nicht. Wenn ich irgendwelche Musik machen würde, möchte ich auch mit Finale oder mit anderen Programmen erstellen. Da gibt es viele Programme. Jetzt nicht KI, aber sozusagen selber nicht selber einspielen als Instrumente. Naja, hier sind auf alle Fälle Nyro. Jetzt gibt's KI. Das ist ein KI-Song. Nyro Summer mit dem Miku-Song.

Stunde schon wieder vorbei? Oh Gott, das geht echt immer so schnell. Ja, die Sendung ist schon fast wieder vorbei, denn so eine Stunde dauert halt nicht lang. Ich hoffe, sie hat euch gefallen. Ihr seid wieder aktuell informiert, was in der Anime-Szene so aktuelles ist. Dragon Ball-Fans werden sich jetzt wahrscheinlich besonders gefreut haben diese Woche über die Nachrichten, aber auch natürlich seid ihr informiert, was in Japan wieder aktuell los ist und nicht zu vergessen, ihr könnt mich mir sagen, was ihr so zu den AI-Geschichten denkt, weil zumindest auf den nächsten Veranstaltungen, zum Beispiel bin ich ja auf der Watercon, da fahre ich am Samstag hin und dann schaue ich natürlich auch bei der KI vorbei, ja. Shisei geht nicht, da habe ich eine Geburtstagsfeier, wo ich dabei bin. Deswegen ist die Shisei dieses Mal wieder mal ausfallend. So ist das halt. Ja, hat also nichts mehr mit Namen zu tun in dem Fall. Das hat einfach private Gründe. Ja, ich hoffe, es hat euch gefallen. Und wenn ja, schaltet ihr auch nächste Woche wieder ein, oder? Nächste Woche am 10. hören wir uns wieder bei der Reifabrik Salzburg am 10. September oder sind wir eher in Lübeck unterwegs, dann seid ihr am 12. dabei, am 12. September, ihr wisst ja die Uhrzeit, 23 Uhr. Ja gut, vielleicht seid ihr auch von der Westküste, so von der Nordsee, Nordsee-Leute, dann ist es natürlich der 14. für euch. Oder wenn ihr aus Hamburg seid, dann ist es der 16., auch wenn ihr rund um Hamburg seid, wahrscheinlich auch. Und wenn ihr das alles verpasst habt oder aus Kiel seid, dann ist natürlich immer noch der 17. da, weil Kiel FM kann man ja nicht nur in Kiel über DRB Plus empfangen, in Kiel auch über UKW, sondern in ganz Schleswig-Holstein. Das ist am 17. dann. Ich danke fürs Zuhören, wir hören uns nächste Woche wieder und jetzt als allerletzten Titel kommt noch Akino Arai mit Mitsuno Yoake und ich bin Sascha Maske, das Backminute-Brenner und ich danke euch fürs Zuhören. Bis nächste Woche, ciao und baba.

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3: 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Hier zeigen der dänische Gitarrist Jakob Fischer, der schwedische Trompeter Morten Lundgren und die dänische Bassistin Ida Havid ein Aufeinandertreffen von schwedischem Jazz mit Eleganz, Spielfreude und lebendiger Tradition. 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